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2: 10 vor 6.
3: Brixen, Mann stirbt im Eisack. Heute ganztägiger Streik im Zugverkehr. Das Wetter, kein Regen mehr, heute wird es recht freundlich. Ich bin Florian Scheringer, guten Morgen.
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3: In Brixen ist am Abend ein toter Mann aus dem Eisack geborgen worden. Die Feuerwehren Brixen, Farn und Milland sowie die Wasserrettung waren in die Zone Rosslauf nördlich vom Stadtzentrum gerufen worden. Ein Fußgänger hatte den Mann im Wasser gesehen. Nach kurzer Zeit konnte er aus dem Fluss geborgen werden, er war aber schon tot. Das Opfer ist ein 81-Jähriger. Wie es zu dem Unglück kam, ist noch nicht bekannt. Und der Eisack führt momentan sehr viel mehr Wasser als normal. Grund dafür sind die starken Regenfälle, die bis gestern Abend durchs ganze Land gezogen sind. Über 100 Millimeter hat es in den letzten Tagen in vielen Teilen Südtirols geregnet, am allermeisten in Vilnös. Jetzt hat sich das Wetter beruhigt, die Unwetter sind vorbei. Die Auswirkungen spürt man aber auch heute noch. Es sind viele Muren und Steinschläge abgegangen. Etwa auf der Brenner Staatsstraße nördlich von Weidbruck. Wegen eines Steinschlags und der Gefahr, dass sich mehr Material löst, ist die Staatsstraße gesperrt und zwar noch bis morgen Abend. Sperren gibt es auch bei Kastelruth, Gummer und am Furkelpass. Trotz der Probleme und Sperren wird auf den Straßen heute voraussichtlich mehr los sein als normal. Den ganzen Tag lang wird heute nämlich wieder einmal gestreikt, dieses Mal bei den Zügen. Regionalzüge und Fernzüge aller Betreiber sind betroffen. Garantierte Verbindungen gibt es nur von 6 bis 9 Uhr und von 18 bis 21 Uhr. Dasselbe gilt für den Schienenersatzdienst zwischen Meran und Mals. Der Iran-Krieg verschärft sich wieder, obwohl eigentlich seit 2 Monaten eine Waffenruhe gilt. Die USA und der Iran haben sich in der 2. Nacht in Folge heftig gegenseitig beschossen. Der Iran hat nach eigenen Angaben auch die Straße von Hormuz komplett gesperrt. Jedes Schiff, das versucht, die Meerenge zu passieren, werde angegriffen, heißt es. Und es seien auch schon 2 Schiffe getroffen worden. Die USA haben das zurückgewiesen und sagen, Handelsschiffe würden weiterhin durchfahren. Die Zahl der irregulären Ankünfte in Italien ist nach Angaben von Innenminister Piantedosi weiter deutlich zurückgegangen. Seit Jahresbeginn seien heuer 77% weniger illegale Migranten angekommen als im Jahr 2023 und 52% weniger als im gleichen Zeitraum letztes Jahr. Heuer sind bisher 12.000 Migranten übers Mittelmeer nach Italien gekommen. Piantedosi erklärte außerdem, dass in den vergangenen 3 Jahren die legale Einreise von rund 100.000 ausländischen Arbeitskräften ermöglicht wurde.
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3: Vorbei ist es mit den Unwettern, bewölkt ist es aber trotzdem noch. Und die Gewitter haben für einen richtigen Temperatursturz gesorgt. Aktuell messen wir 11 Grad in Bozen, 10 in Schlanders, 7 in Brunegg und 6 Grad hat es in Sterzing. Am Vormittag kommt verbreitet die Sonne raus, aber nicht überall. Vor allem im Norden bleibt es bewölkt. Und die Temperaturen steigen am Nachmittag auf 16 bis 26 Grad.
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1: Donnerstagmorgen, es ist 6.30 Uhr am Mikrofon, hier Mr. Morning Albert, der Jakob.
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3: Guten Morgen, ich bin Florian Scheringer. In Brixen ist ein 81-jähriger Mann tot aus dem Eisack geborgen worden. Feuerwehr und Wasserrettung konnten ihn zwar schnell aus dem Fluss holen, er war aber schon tot. Nach den heftigen Unwettern und Regenfällen der letzten Tage hat sich das Wetter wieder beruhigt. Die Auswirkungen spürt man aber noch. Nach Steinschlägen und Murenabgängen sind einige Straßen im Land gesperrt. Im Zugverkehr gibt es heute wieder einen ganztägigen Streik. Es sind Regional- und Fernzüge betroffen. Nur noch bis 9 und dann wieder von 18 bis 21 Uhr gibt es die garantierten Mindestdienste. Im Iran-Krieg geht es weiter drunter und drüber. Schon wieder haben sich die USA und der Iran in der Nacht heftig beschossen, trotz Waffenruhe. Und der Iran hat die Meerenge von Hormuz laut eigenen Angaben komplett gesperrt. Es kommen deutlich weniger illegale Migranten nach Italien. Heuer waren es bisher um die Hälfte weniger als im selben Zeitraum letztes Jahr. Dagegen hat die legale Einreise ausländischer Arbeitskräfte zugenommen.
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1: Mit einer nordwestlichen Anströmung werden trockenere Luftmassen herangeführt. Das heißt, der Tag beginnt eine freundliche Mischung oder bringt eine freundliche Mischung aus Sonne und einigen Wolken. Die meisten Wolken halten sich entlang des Alpenhauptkamms. In vielen Tälern wird es föhnig. Die höchsten Temperaturen steigen heute auf 16 bis 26 Grad.
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0: über die A22 Brenner Autobahn. Die Landesstraße 43 ist am Furkelpass derzeit wegen eines Murenabgangs gesperrt. Die Landesstraße 131 ist zwischen Gummer und dem Kreisverkehr Pirchabruck nach einem Murenabgang gesperrt. Umleitung über Welschnofen und auf der A13 Brenner Autobahn, wenn Sie nach Österreich fahren. Im Abschnitt Brenner-Nösslach, da haben Sie 20 Minuten Zeitverlust wegen Überlastung.
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2: Einen guten Morgen heute am Donnerstag. Ich bin Judith Pucker. Die Top 3 Hits der Holiday-Hitparade jetzt hier für Sie. Von der 2 runtergerutscht auf die 3, One Republic mit Need Your Love.

0: Der Espresso mit Sabrina Carpenter. 7:15 am Donnerstagmorgen. Und die Fußball-WM 2026 wird die größte aller Zeiten. Erstmals sind 48 Nationen dabei. Insgesamt werden 104 Spiele ausgetragen. Los geht's heute. Das Finale steigt am 19. Juli. Gespielt wird in 16 Städten in den USA, Kanada und Mexiko. Das größte Stadion steht in Arlington bei Dallas und umfasst unglaubliche 94.000 Zuschauer. Der offizielle Spielball heißt Trionda. Erstmals führt der WM-Weg über ein 16-Finale. Die K.O.-Phase beginnt also eine Runde früher. 4 Länder feiern ihre WM-Premiere: Kap Verde, Jordanien, Usbekistan und Curaçao. Der Karibikstaat Curaçao ist sogar das kleinste Land, das je an einer Fußball-WM teilgenommen hat. Für Unterhaltung sorgt nicht nur die Spieler. Die Maskottchen heißen Maple, ein kanadischer Elch, Sayu, ein mexikanischer Jaguar und Clutch, ein amerikanischer Weißkopfseeadler. Zu den großen Stars zählen natürlich Lionel Messi, Cristiano Ronaldo und Kylian Mbappé. Messi und Ronaldo bestreiten bereits ihre 6. WM. Ja, und noch eine Premiere: beim Finale in New Jersey gibt es erstmals eine Halbzeitshow nach Super Bowl-Vorbild. Heute geht's los also. Es startet die XXL Fußballweltmeisterschaft. Die große Eröffnung ist in Mexiko-Stadt im Aztekenstadion. Im Auftaktspiel trifft Co-Gastgeber Mexiko auf Südafrika. Andreas Sosa Cabrios berichtet aus Mexiko-Stadt. Und ja, da fragen wir gleich einmal nach, wie ist denn die Stimmung in der Stadt vor der großen Eröffnung?
1: Guten Tag aus Mexiko-Stadt. Also ganz ehrlich, Mexiko ist gerade ein echtes Land der Gegensätze. Auf der einen Seite hat man seit Tagen diese massiven Straßenblockaden von Demonstranten. Die Stadt ist stellenweise echt im Ausnahmezustand. Chaos, Stau überall. Und da denkt man, okay, Fußballstimmung eher nicht. Aber dann geht man einfach mal in den Supermarkt und da steht die Hälfte der Leute im Trikot der mexikanischen Nationalmannschaft an der Kasse. Die Einkaufswagen sind randvoll mit Chips, Bier, allem, was man fürs Spiel braucht. Also trotz Chaos liegt diese Fußballstimmung irgendwie in der Luft. Ausländische Besucher gibt es nicht so viele, also weniger als man gedacht hatte, aber sie sind definitiv auch da.
0: Wir hören uns natürlich ein bisschen später noch einmal zur Fußball-WM-Auftakt heute.

0: Die Cool Kids unterwegs hier am Frühstücksradio. Oh, Time's up. 7:10.
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1: 10:07.
3: Brixen, Mann tot aus Isaac geborgen. Neue Angriffe, Iran sperrt Straße von Hormus. Das Wetter, nach den Unwettern wird es heute wieder freundlich. Ich bin Florian Scheringer, guten Morgen.
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3: Große Aufregung am Abend in Brixen. Da ist ein toter Mann aus dem Isaac geborgen worden. Die Feuerwehren Brixen, Farn und Milland sowie die Wasserrettung waren in die Zone Rosslauf nördlich vom Stadtzentrum gerufen worden. Ein Fußgänger hatte den Mann im Wasser gesehen. Nach kurzer Zeit konnte er aus dem Fluss geborgen werden, er war aber schon tot. Das Opfer ist ein 81-Jähriger. Wie es zu dem Unglück kam, ist noch nicht bekannt. Und der Isaac, der führt momentan ja sehr viel mehr Wasser als normal. Grund dafür sind die starken Regenfälle, die bis gestern Abend durchs ganze Land gezogen sind. Über 100 Millimeter hat es in den letzten Tagen in vielen Teilen Südtirols geregnet, am allermeisten in Vilnius. Jetzt hat sich das Wetter beruhigt, die Unwetter sind vorbei. Die Auswirkungen spürt man aber auch heute noch. Es sind viele Muren und Steinschläge abgegangen. Etwa auf der Brenner Staatsstraße nördlich von Weidbruck. Wegen eines Steinschlags und der Gefahr, dass sich mehr Material löst, ist die Staatsstraße gesperrt, und zwar noch bis morgen Abend. Sperren gibt es auch bei Kastelruth, Gummer und am Furkelpass. Wer deshalb heute auf die Öffis ausweichen will, muss aufpassen. Den ganzen Tag lang wird nämlich wieder einmal gestreikt, dieses Mal bei den Zügen. Regionalzüge und Fernzüge aller Betreiber sind betroffen. Garantierte Verbindungen gibt es nur von 6 bis 9 Uhr und von 18 bis 21 Uhr. Dasselbe gilt für den Schienenersatzdienst zwischen Meran und Mals. Der Iran-Krieg schaukelt sich wieder hoch. Obwohl seit 2 Monaten eine Waffenruhe gilt, haben sich die USA und der Iran die 2. Nacht in Folge heftig beschossen. Und es geht wieder um die Meerenge von Hormus. Tina Eck berichtet aus den USA.
5: Nach heftigen US-Angriffen auf Hafenstädte entlang der iranischen Südküste blockiert der Iran die wichtige Transportroute für Öl und Gas komplett, was die USA dementieren. Zuvor hatte Präsident Trump erklärt, das US-Militär habe zahlreichen Handelsschiffen in geheimer Mission die Durchfahrt ermöglicht. Die Straße von Hormus ist ein zentraler Streitpunkt bei den Verhandlungen. Eine Einigung scheint in weite Ferne gerückt, auch wenn Trump behauptet, der Iran habe ihn angerufen und um einen Stopp der Bombardierungen gebeten. Die US-Angriffswelle sei begrenzt, sagt Trump.
3: Die Zahl der irregulären Ankünfte in Italien ist nach Angaben von Innenminister Piantedosi weiter deutlich zurückgegangen. Seit Jahresbeginn seien heuer 77% weniger illegale Migranten angekommen als im Jahr 2023 und 52% weniger als im gleichen Zeitraum letztes Jahr. Heuer sind bisher 12.000 Migranten übers Mittelmeer nach Italien gekommen. Piantedosi erklärte außerdem, dass in den vergangenen 3 Jahren die legale Einreise von rund 100.000 ausländischen Arbeitskräften ermöglicht wurde. Und heute lässt sich die Sonne wieder blicken. Gleich mehr zum Wetter.
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3: Die Unwetter sind vorbei und jetzt in der Früh ist es entsprechend kühl. Jetzt hat es 11 Grad in Auer, 9 in Kollmann, 7 in Naturns und 6 Grad messen wir in Sandentaufers. Im Tagesverlauf steigen die Werte auf 16 bis 26 Grad. Es bleibt trocken mit einem Mix aus Sonne und Wolken. Auch in den nächsten Tagen wird es freundlich und etwas wärmer.
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13: Guten Morgen, wünscht Barbara Widott aus der Landesverkehrsmeldezentrale. Auf der Brenner Autobahn in Richtung Norden zwischen Stetzing und dem Brenner 2 Kilometer Stau wegen starken Verkehrs. Sperren wegen Steinschläge oder Murenabgängen gibt es auf folgenden Straßen. Auf der Brenner Stadtstraße nördlich von Weilbruck. Die Umleitung für Fahrzeuge bis zu 18 Tonnen erfolgt über die Landesstraße Weilbruck-Leier-Ried und die Stadtstraße Klausen-Pontives. Die Umleitung für Fahrzeuge über 18 Tonnen erfolgt über die Brenner Autobahn. Auf der Straße Blumau-Weidbruck zwischen der Abzweigung Tiesens und Weidbruck. Im Bereich Furkelpass sowie bei Gummer. Und in Karneid bei Kardaun Einbahnregelung nach einem Steinschlag. Eine sichere Fahrt.
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0: Einen schönen guten Morgen von Süd bis Nord, von Osten bis Westen im gesamten Holidayland. Weiter geht's mit der Holiday Playlist.

0: 4 Minuten nach 7. Judith Brucker erzählt Ihnen jetzt ein bisschen was zum Hit des Tages.
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2: Hey guys, it's Gracie Abrams.
3: US-amerikanische Sängerin und Songwriterin Gracie Abrams veröffentlichte am 15. Mai ihre neue Single Hit the Wall. Der Song ist der erste Vorbote ihres dritten Albums Daughter from Hell, das am 17. Juli erscheint. Daughter from Hell entstand während ihrer Tour und wurde gemeinsam mit Aaron Dessner geschrieben und produziert. Gracie Abrams zählt aktuell zu den erfolgreichsten Singer-Songwriterinnen weltweit. Mit ihrem Song That's So True erreichte sie Platz 1 der deutschen Airplay-Charts sowie Platz 2 der deutschen Single-Charts. Anfang des Jahres wurde sie bei den Brit Awards in der Kategorie International Song of the Year für That's So True nominiert. Zudem erhielt sie Grammy-Nominierungen als Best New Artist sowie für Best Pop-Duo Group Performance für Us mit Taylor Swift. Zu ihren prominenten Fans zählen unter anderem Taylor Swift, Post Malone, Billie Eilish oder Olivia Rodrigo.

0: Den Hit des Tages, die neue Single von Gracie Abrams, Hit the Wall, hören wir heute noch weitere viermal. Es ist unser Hit des Tages, unser Powerplay-Hit sozusagen.
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3: Egal ob Bergmensch oder Meer.

0: Die Top-Hits am Morgen auch aus Südtirol und dazu ein gutes Frühstück. Apropos Frühstück, was gibt's denn heute so dazu?
1: Ich weiß nicht. Müsli. Ein Brot mit Milch.
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0: zwischen dem südlichen Stadion in Mexiko-Stadt und dem nördlichsten in Vancouver liegen mehr als 4500 Kilometer. Diese Fußball-WM wird also nicht nur sportlich, sondern auch geografisch ein echtes XXL-Turnier. Es geht los heute. Die große Eröffnung mitteleuropäischer Zeit 21 Uhr ist in Mexiko-Stadt im Aztekenstadion. Im Auftaktspiel trifft Co-Gastgeber Mexiko auf Südafrika. Und vor Ort haben wir unsere Andrea Sosa Cabrios. Die Stimmung in der Stadt haben wir ja gehört. Die ist so ein bisschen was zwischen Euphorie und chaotischen Zuständen aufgrund der Demonstration auf den Straßen. Wie hat sich denn oder wie ist das die Sicherheitslage denn insgesamt? Wie macht sich das Thema denn bemerkbar?
1: Ist wirklich, sagen wir mal, nicht zu übersehen. Polizei ist überall, wirklich an jeder Ecke, teilweise schon weit vor dem Stadion, auch am Flughafen. Und rund ums Stadion gibt es so eine Art Sicherheitsring von ungefähr 2 Kilometern oder so. Ohne Ticket ist da irgendwann einfach Schluss, man kommt nicht weiter. Also man merkt ganz klar, die Sicherheitsvorkehrungen sind hochgefahren.
0: Also da ist natürlich die Frage, spielt das Wetter mit? Denn man hat gehört, es sollte da doch regnen oder irgendwie. Könnte die Eröffnung ins Wasser fallen?
1: Zur Eröffnungsfeier selbst bleibt es wohl noch trocken, aber während des Spiels wird es ziemlich sicher regnen. In der zweiten Halbzeit sind sogar Gewitter möglich. Also eine Regenjacke wird man wohl mitnehmen müssen.
0: Also wir hören uns noch öfter in diesen Tagen. Vielen Dank zunächst, Andrea Sosa Cabrios aus Mexiko-Stadt.
1: Bis später. Tschüss.
0: Ja, tschüss. Und wenn es ums Fußball-WM geht, dann darf eine Stimme eigentlich nie fehlen. Shakira, seit fast 20 Jahren liefert die Kolumbianerin die großen WM-Hits. Von Hips Don't Lie über Waka Waka bis der La La La. Jetzt legt sie nach. Der offizielle WM-Song heißt Dai Dai.

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1: Aktuelle Meldungen aus der Landesverkehrsmeldezentrale. Die Straße im Bereich Furkelpass sowie die Straße bei Gummer sind wieder für den Verkehr geöffnet. Gute Fahrt!
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1: Guten Morgen, ich bin Florian Scheringer. In Brixen ist ein 81-jähriger Mann tot aus dem Eissack geborgen worden. Feuerwehr und Wasserrettung konnten ihn zwar schnell aus dem Fluss holen, er war aber schon tot. Im Zugverkehr gibt es heute wieder einen ganztägigen Streik. Es sind Regional- und Fernzüge betroffen. Nur noch bis 9 und dann wieder von 18 bis 21 Uhr fahren die garantierten Mindestdienste. Der Landtag hat den Antrag von Andreas Leiter-Reber auf höhere Förderungen für Obst- und Weinbauern knapp abgelehnt. Er hatte gefordert, dass Obst- und Weinbauern nicht mehr von bestimmten Förderungen ausgeschlossen werden. Die Europäische Zentralbank erhöht heute aller Voraussicht nach die Leitzinsen zum ersten Mal seit 3 Jahren. Vor allem, weil die Energiepreise und die Inflation so hoch sind. Im Iran-Krieg geht es weiter drunter und drüber. Schon wieder haben sich die USA und der Iran in der Nacht heftig beschossen. Und der Iran hat die Meerenge von Hormuz laut eigenen Angaben komplett gesperrt.
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3: Der große Regen ist vorbei, die Trockenheit damit beendet und die Sonne kehrt nun zurück. Und damit einen schönen guten Morgen. Auch heruntergeschneit hat es weit, zum Teil bis auf 1800 Meter, die Seisser Alm angezuckert. Mitte Juni spricht man da gern von der Schafskälte, oft nochmals der letzte Kaltlufteinbruch vor dem Sommer. Etwas wärmer wird es dann heute und morgen schon, so richtig kommt der Sommer dann ab dem Wochenende. Jetzt in der Früh ist es noch bewölkt, doch vom Finchgau her setzt sich bald die Sonne durch und dann wird das ein überwiegend sonniger Donnerstag. Mit Föhn steigen die Temperaturen immerhin schon auf 15 bis 26 Grad heute. Morgen ähnlich warm, allerdings wieder mit etwas mehr Wolken. Am Alpenhauptkamm kann es morgen auch wieder ganz leicht regnen. Deutlich sonniger, deutlich wärmer, dann ab Samstag die 30 Grad kehren zurück. Abschließend noch die kühlen Wettermeldungen von 7 Uhr in Bozen, Auer und Schlanders nur 10 Grad, in Meran 9, in Brixen und Bruneck 7, in Sterzing 6 Grad, am Reschen, am Brenner und in Doblach 4 Grad, auf der angezuckerten Blose in 2500 Metern minus 3 Grad, Innsbruck 9, Lienz 8 und Trient meldet uns 11 Grad. Das war das Wetter mit Dieter Peterlin.
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1: Guten Morgen am Donnerstag, der 11. Juni. Ich bin Alex Daritz.
2: Steinbock.
1: Zu viel Einsatz schadet nur, heute könnten Sie vor lauter Übermut einiges durcheinander bringen.
2: Wassermann.
1: Worauf wollen Sie warten? Krempeln Sie die Ärmel hoch und räumen Sie alle Hürden aus dem Weg.
2: Fische.
1: Es gibt keinen Grund, das bisher Vereinbarte zu bereuen. Machen Sie das eindeutig klar.
2: Widder.
1: Aus einem Streit können Sie als Sieger hervorgehen oder eben auch einen Kompromiss finden.
2: Stier.
1: Sie fühlen sich gedrängt, etwas zu unternehmen, doch neue Entschlüsse stehen noch gar nicht an.
2: Zwillinge.
1: Allein kommen Sie einigermaßen über die Runden, in der Gruppe blühen Sie dagegen regelrecht auf.
2: Krebs.
1: Nehmen Sie die Sache in die Hand, lassen Sie aber alle selbst entscheiden, was gut für Sie ist.
2: Löwe.
1: Von allen Seiten kommen Anfragen auf Sie zu, stellen Sie klar, wo Ihre Grenzen sind.
2: Jungfrau.
1: Sie werden auf den Boden geholt, es stellt sich heraus, welche Wünsche anderer Sie übersehen haben.
2: Waage.
1: Ein kleiner Fehlschlag ist kein Beinbruch, Sie bekommen schon bald eine zweite Chance.
2: Skorpion.
1: Was Sie begonnen haben, muss zu Ende gebracht werden und das dürfte Ihnen auch gelingen.
2: Schütze.
1: Jetzt stellt sich heraus, wie gut Sie mit unerwarteten Hindernissen umzugehen verstehen. Das war der Blick in die Sterne und dann schauen wir noch zum Mond am heutigen 11. Donnerstag mit Judith Brucker.
3: Der 11. Juni heute, der abnehmende Mond ist im Widder. Die Energie des Widdermondes verleitet

0: zu erhöhter Risikobereitschaft. Einerseits eine gute Sache, weil die Chance nun größer ist, seine Komfortzone zu verlassen und neue Herausforderungen zu wagen. Doch Vorsicht, die Neigung zu impulsivem und vorschnellem Handeln bei diesem Mondstand kann auch zu falschen Entscheidungen führen, teils mit fatalen Konsequenzen.
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0: Kurzer Blick auf die Studiouhr, 7.42 Uhr.
1: Inser Ort, an dem wir die Welt da draußen draußen lassen.
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3: Mein Haus muss vom Alphaus sein.
2: Alphaus, das Ziegelhaus.
4: Geborgen im Schoß der Erde sind sie nur für sich selbst da. 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
0: Heute Nachmittag Moritz Gamper bei uns im Porträt. Er ist Akustik-Blues-Musiker und Komponist und er spricht mit Lisa Piperger über sein Leben, seine Musik und da freuen wir uns heute ab 17 Uhr. Das

Auf der Kroner Stadtstraße gibt es bei Klausen eine Baustelle mit Ampelregelung. Aktuell in beiden Richtungen Staus bis auf die Brenner Stadtstraße zurück und es gibt 20 Minuten Zeitverlust.

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3: Keine neuen Förderungen im Obst- und Weinbau. EZB dürfte heute die Leitzinsen erhöhen. Das Wetter verbreitet, kommt die Sonne raus. Ich bin Florian Scheringer, guten Morgen.
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3: Die Förderungen für Obst- und Weinbauern werden nicht erhöht. Der Landtagsabgeordnete Andreas Leiter-Reber beklagt ja, dass kleine Obst- und Weinbauern keinen Zugriff auf bestimmte Förderungen haben, etwa für Traktoren, Hebebühnen oder Beregnungsanlagen. Und diese fehlenden Förderungen würden kleine Betriebe in finanzielle Schwierigkeiten bringen, sagt Leiter-Reber. Deshalb hatte er einen Antrag eingebracht, um für diese Bauern Geld aus dem Landeshaushalt locker zu machen. Den Antrag hat der Landtag aber ganz knapp abgelehnt mit 17 Ja- und 18 Nein-Stimmen. Große Aufregung am Abend in Brixen, da ist ein toter Mann aus dem Eisack geborgen worden. Die Feuerwehren Brixen, Farn und Millern sowie die Wasserrettung waren in die Zone Rosslauf nördlich vom Stadtzentrum gerufen worden. Ein Fußgänger hatte den Mann im Wasser gesehen. Nach kurzer Zeit konnte er aus dem Fluss geborgen werden, er war aber schon tot. Das Opfer ist ein 81-Jähriger. Wie es zu dem Unglück kam, ist noch nicht bekannt. Wer heute mit den Öffis fahren will, muss aufpassen. Den ganzen Tag lang wird nämlich wieder einmal gestreikt, dieses Mal bei den Zügen. Regionalzüge und Fernzüge aller Betreiber sind betroffen. Garantierte Verbindungen gibt es nur noch bis 9 Uhr und dann wieder von 18 bis 21 Uhr. Dasselbe gilt für den Schienenersatzdienst zwischen Meran und Mals. Die Europäische Zentralbank wird heute sehr wahrscheinlich die Leitzinsen anheben von 2 auf 2,25%. Es wäre die erste Zinserhöhung der EZB seit 3 Jahren. Grund dafür sind die hohen Energiepreise und die gestiegene Inflation durch den Iran-Krieg. Wie sich die Erhöhung im Alltag auswirkt, erklärt der Wirtschaftsprofessor und Rektor der Uni Bozen, Alex Weißensteiner.
5: Das bedeutet jetzt sehr einfach ausgedrückt, dass Spareinlagen etwas höher verzinst werden. Das ist der positive Effekt und Kredite etwas teurer werden. In der Folge versucht die Zentralbank damit, die Inflation in den Griff zu bekommen.
3: Die Wirtschaftsexperten rechnen damit, dass im September eine weitere Zinserhöhung folgen wird. Heute geht die Fußball-Weltmeisterschaft los. Im traditionsreichen Aztekenstadion in Mexiko-Stadt wird am Abend die bisher größte WM der Geschichte eröffnet. Das Spiel zwischen Mexiko und Südafrika um 21 Uhr unserer Zeit ist das erste von insgesamt 104 Spielen. Statt wie zuletzt 32 Teams sind dieses Mal 48 dabei. Damit dauert die WM auch länger, über 5 Wochen bis zum 19. Juli. Mexiko, die USA und Kanada sind die Gastgeber. Und das Wetter hat sich beruhigt. Wie es nach den Unwettern weitergeht, das hören Sie gleich.
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3: Es lockert auf. In vielen Landesteilen kommt jetzt die Sonne raus. Am Alpenhauptkamm bleibt es dagegen weiterhin bewölkt. Aktuell messen wir 11 Grad in Eppern, 8 in St. Martin im Passaier, 7 in Franzensfeste und 3 Grad hat es in Wolkenstein. Heute bleibt es trocken und am Nachmittag klettern die Temperaturen auf 16 bis 26 Grad bei einem Wechsel aus Sonne und Wolken.
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11: Aus der Landesverkehrsmeldezentrale begrüßt Sie Barbara Widot. Auf der Brenner Autobahn in Richtung Norden zwischen Sterzing und dem Brenner LKW-Stau und 2 Kilometer Stau wegen Überlastung. Sperren wegen Steinschlägen oder Murrenabgängen gibt es auf folgenden Straßen. Auf der Brenner Staatsstraße nördlich von Weidbruck. Die Umleitung für Fahrzeuge bis zu 18 Tonnen erfolgt über die Landesstraße Weidburg-Leier-Ried und die Staatsstraße Clausen-Pontives. Die Umleitung für Fahrzeuge über 18 Tonnen erfolgt über die Brenner Autobahn. Auf der Straße Blumau-Weidbruck zwischen der Abzweigung Diesens und Weidbruck. In Karneid bei Kardaun Einbahnregelung nach einem Steinschlag. Gute Fahrt!
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13: Der Donnerstagmorgen und nicht so wie Michael Schulte es singt 5 a.m., sondern bald 8 a.m. Also es ist jetzt 7.56 Uhr.

die Top-Hits und Top-Stars bei uns zu hören. Volkshilfe, Paul Pizzera. Und ja, Achtung, liebe Autofahrer, ab nächster Woche könnte es wieder öfter blitzen auf Südtirols Straßen. Nachdem viele Radargeräte monatelang eher Dekoration als Verkehrsüberwachung waren, hat Verkehrsminister Matteo Salvini jetzt ein Dekret unterschrieben, das endlich klar regelt, welche Geräte offiziell zugelassen sind. Die Folge: Die Ortspolizeien können ihre Radarfallen wieder aus dem Dornröschenschlaf holen. In Südtirol stehen immerhin rund 60 Messgeräte bereit, von mobilen Radars bis zu den bekannten orangefarbenen Boxen am Straßenrand. Wobei die Boxen ja selbst nur leere Hüllen sind, die eigentlichen Messgeräte werden dann je nach Bedarf hineingestellt. Also ab nächste Woche wird wieder etwas genauer aufs Tempo geschaut. Natürlich nicht, weil den Gemeinden in den letzten Monaten möglicherweise der ein oder andere Euro an Bußgeldern entgangen ist.

0: Es ist das letzte Wochenende vor den Sommerferien und besonders am Brunnecker Hauspark am Kronplatz steht hier einiges auf dem Programm. Das Pustertal wird von heute bis inklusive Sonntag in Gesang gehüllt beim 28. Alta Pusteria International Choir Festival. Der Kronplatz wird hier erneut zur Kulisse für das Willkommensfest heute am Donnerstag. Start ist um 10.30 Uhr, 36 Chöre, 1293 Stimmen, Dolomitenpanorama inklusive. Thomas Reiter, Direktor vom Skiramer Kronplatz.
1: Genau, also das Chörefestival, das internationale, wird vor allem vom Tourismusverein Brunnecker organisiert und seit Jahren in Zusammenarbeit wird ein Tag auch oben am Gipfel bei der Glocke. Eben treffen sich alle. Es ist bei Schönwetter wirklich etwas Besonderes, weil ich glaube, letztes Jahr haben wir ca. 600 Personen oben gehabt, die eben gesungen haben. Und gerade mit den Bergen im Hintergrund und die Glocke ist das schon eine besondere Atmosphäre. Und wenn jemand gerade zufällig Lust hat, einzugehen, ist das sicherlich eine Reise wert.
0: Also heute beginnt das 28. Pustertaler Chöre-Festival am Kronplatz. Am 12. und 13. Juni finden die Konzerte dann im Nobis von Brunnecker statt.

0: Ja, kleinen Singen, wie gesagt, 1293 Stimmen heute am Kronplatz. Und die anderen freuen sich auf unsere Sommerrubriken, die starten wir wieder nächste Woche dann. Das Holiday-Berg-Panorama ab Montag oder die größte Wander-Challenge, die Holiday-Berg-Trophy, heuer erstmals neu. Da gibt es Informationen am Vormittag bei Judith Brucker. Und andere freuen sich auf den Start in die Wandersaison.
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0: wir von Ihnen wissen, gibt es viele Lieblingssendungen von Ihnen, zum Beispiel Oh Ja, der Podcast oder zum Beispiel Hashtag Music oder die Holiday Hitparade. Da gab es gestern eine Ausgabe erneut.
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2: Einen guten Morgen heute am Donnerstag. Ich bin Judith Brucker, die Top 3 Hits der Holiday Hitparade. Jetzt hier für Sie. Von der 2 runtergerutscht auf die 3, One Republic mit Need Your Love.

0: Moray J, einer der Top-Anwärter für den Sommerhit des Jahres in Italien. Ossessione, die Nummer 9 der Holiday-Hits-Parade, und sie ist auf Platz 10. Olivia Rodrigo mit Drop Dead. Und zur Erinnerung, heute vor 5 Jahren war sie mit dieser Nummer ganz oben an der Spitze der Holiday-Hits-Parade. Vor 5 Jahren war das ihr Top-Hit Good For You. Jetzt ist es 8.30 Uhr. Hier sind die Servicemeldungen für Sie.
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3: Guten Morgen, ich bin Florian Scheringer. Der Landtag hat den Antrag von Andreas Leiter-Reber auf höhere Förderungen für Obst- und Weinbauern knapp abgelehnt. Er hatte gefordert, dass Obst- und Weinbauern nicht mehr von bestimmten Förderungen ausgeschlossen werden. Die direkte Demokratie soll in Südtirol gestärkt werden. Heute behandelt der Landtag einen Gesetzentwurf, der Volksabstimmungen vereinfachen soll, durch weniger Hürden bei der Einbringung und Unterschriftensammlung. Ein Streik legt heute Teile des öffentlichen Nahverkehrs lahm. In ganz Südtirol können sowohl Regional- als auch Fernzüge ausfallen. Der Streik dauert den ganzen Tag lang. Die Europäische Zentralbank erhöht heute aller Voraussicht nach die Leitzinsen. Zum ersten Mal seit 3 Jahren. Vor allem, weil die Energiepreise und die Inflation so hoch sind. Die Fußball-WM in Mexiko, Kanada und den USA geht heute los. Das Eröffnungsspiel Mexiko-Südafrika findet am Abend statt. Die WM dauert mehr als 5 Wochen. Es gibt 104 Spiele.
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0: Im Wetteramt des Landes begrüßen wir Dieter Peterlin. Hallo.
5: Schönen guten Morgen, grüß Gott.
0: Der Regen ist vorbei. Was ist die Bilanz?
5: Ja, die Bilanz ist durchaus beeindruckend, vor allem im Hinblick, dass es jetzt monatelang kaum geregnet hat. Und jetzt, innerhalb weniger Tage, sind teils über 100 mm Regen gefallen, vor allem in der Osthälfte des Landes, im Eisacktal, den Dolomiten und im Schlerngebiet. Spitzenreiter ist die Wetterstation St. Peter in Vilnius, da hat es fast 160 mm geregnet. Aber auch im restlichen Land, im Finchgau und Wipptal, waren es gut 30 bis 40 mm. Jetzt kann man sagen, die große Trockenheit, die ist vorerst beendet. Wir können jetzt deutlich ruhiger in den Sommer starten.
0: Und die Feuerwehren hatten volle Hände zu tun. Auf alle Fälle, wie geht's denn heute weiter?
5: Ja, heute kehrt die Sonne zurück, die letzten Wolken, die verziehen sich, und dann wird das heute ein überwiegend sonniger Donnerstag, ein paar nennenswerte Wolken noch am Alpenhauptkamm. Und wir haben es gespürt, es ist deutlich kühler geworden, jetzt erholen sich die Temperaturen dann wieder so langsam, heute immerhin auf 15 bis 26 Grad.
0: Schon noch ein paar Tage weiter oder ein bisschen voraus, wie schaut es da aus?
5: Da geht es dann wieder eindeutig in Richtung Sommer. Morgen haben wir noch ähnliche Temperaturen wie heute, also maximal 26 Grad, dazu auch ein paar Wolken, nur zeitweise sonnig morgen. Ab dem Wochenende kehrt der Sommer dann definitiv zurück. Die 30 Grad kehren zurück, und sowohl am Samstag als auch am Herz-Jesus-Sonntag viel Sonnenschein.
0: Alles gut, vielen Dank, Dieter Peterlin.
5: Danke Ihnen, auf Wiederhören.
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0: Donnerstag, heute Morgen, der 11. Juni.
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Und alle Infos rundherum erfahren Sie heute am Vormittag bei Kollegin Judith Bucker. Ich bin Albert Dejako. Danke fürs Zuhören.

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3: Einfachere Volksabstimmungen, heute Diskussion im Landtag. EZB könnte heute die Zinswende einläuten. Das Wetter verbreitet sonnig, aber recht kühl. Ich bin Florian Scheringer, guten Morgen.
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3: Die Mittel der direkten Demokratie in Südtirol sollen gestärkt werden. Das fordern die Abgeordneten der Opposition und auch Landesrätin Meyer mit einem Gesetzentwurf. Der wird heute im Landtag behandelt. Konkret geht es darum, dass Volksabstimmungen leichter umsetzbar werden. In den letzten 10 Jahren hat es in Südtirol nämlich keine einzige gegeben. Die Zulässigkeit von Volksabstimmungen soll unabhängig überprüft werden. Unterschriften sollen auch online gesammelt werden können und es soll auch weniger Unterschriften brauchen, um eine Volksabstimmung zu veranlassen. Über all diese Punkte stimmt der Landtag heute ab. Weil die Mehrheit ja voraussichtlich nicht den Rückhalt von Landesrätin Meyer hat, dürfte es knapp werden. Die Förderungen für Obst- und Weinbauern werden nicht erhöht. Der Landtagsabgeordnete Andreas Leiter-Reber beklagt ja, dass kleine Obst- und Weinbauern keinen Zugriff auf bestimmte Förderungen haben, etwa für Traktoren, Hebebühnen oder Beregnungsanlagen. Und diese fehlenden Förderungen würden kleine Betriebe in finanzielle Schwierigkeiten bringen, sagt Leiter-Reber. Deshalb hatte er einen Antrag eingebracht, um für diese Bauern Geld aus dem Landeshaushalt locker zu machen. Den Antrag hat der Landtag aber ganz knapp abgelehnt mit 17 Ja- und 18 Nein-Stimmen. Heute wird die Europäische Zentralbank sehr wahrscheinlich die Leitzinsen erhöhen. Es ist das erste Mal seit fast 3 Jahren. Wegen des Iran-Kriegs sind die Energiepreise und die Inflation gestiegen. Mit einer Zinserhöhung will die EZB eine weitere Teuerung einbremsen. Wirtschaftsprofessor und Rektor der Uni Bozen, Alex Weißensteiner, sagt:
4: Wenn eine Zentralbank die Zinspolitik glaubhaft verfolgt, dann kann relativ schnell auch wieder ein günstigeres Umfeld eintreten.
3: Heute wird die EZB voraussichtlich den Leitzins von 2 auf 2,25% anheben. Eine weitere Erhöhung könnte im September folgen. Das heißt, Kredite werden teurer, Sparer bekommen hingegen mehr. Heute geht die Fußball-Weltmeisterschaft los. Am Abend wird im traditionsreichen Aztekenstadion in Mexiko-Stadt die bisher größte WM der Geschichte eröffnet. Insgesamt gibt es 104 Spiele, die WM dauert mehr als 5 Wochen. Es gibt auch einige sportliche Neuerungen. Einwurf und Abstoß müssen innerhalb von 5 Sekunden ausgeführt werden und Auswechslungen in 10 Sekunden. Sonst bekommt der Gegner den Ball. Und wer im Streit die Hand vor den Mund hält, damit man nicht erkennt, was er sagt, bekommt sofort eine rote Karte. Und mit Sonne und Wolken geht's durch den Vormittag. Mehr zum Wetter hören Sie gleich.
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3: Nach 2 Regentagen ist es jetzt wieder schön. Fast im ganzen Land ist der Himmel blau mit ein paar Restwolken. Nur im Norden ist es stellenweise noch dicht bewölkt. Dazu ist es recht kühl. Jetzt hat es 13 Grad in Meran, 10 in Brixen, 6 in Bretau und 5 Grad messen wir in Deutschnofen. Am Nachmittag geht es mit den Temperaturen hoch auf 16 bis 26 Grad. Auch die nächsten Tage werden freundlich und wärmer.
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10: Schönen guten Morgen aus der Landesverkehrsmeldezentrale. Ich bin Manuel Scutellaro. Auf der Brennerautobahn in Richtung Norden zwischen Brixen und Sterzing gibt es LKW-Stau wegen Überlastung. Nach Steinschlägen gesperrt sind die Landesstraße zwischen der Abzweigung Thiesens und Weidburg sowie die Brenner Startstraße nördlich von Weidburg mit Umleitung über Leinried und die Startstraße Klausen-Pontives. Rechnen Sie hier mit Verzögerungen und Kolonnenbildungen. Auf der Brenner Startstraße abschnittsweise zwischen Kardaun und Klausen sowie nördlich von Farn gibt es eine Einbahnregelung wegen Arbeiten. Und noch ein Hinweis, wegen eines Streiks kann es bei den Zügen von Saat, Trenitalia Italo und Trenord sowie ÖBB zu Änderungen und Ausfällen kommen. Unterwegs, gute und sichere Fahrt.
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1: Zu Beginn die steilen Gesuche. Ein Zwei-Personen-Haushalt in Bruneck sucht eine Mithilfe für mindestens 12 Stunden pro Woche. Eine Frau sucht Arbeit als Sekretärin oder Verwaltungsassistentin. Die Telefonnummern finden Sie bei uns auf der Homepage unter www.radioholiday.it. Die Stellenangebote. Kiwi Sports Bruneck und Innichen sucht einen Saisonverkäufer, Verkäuferin in Teilzeit oder Vollzeit mit Deutsch- und Italienischkenntnissen. Bewerbung und Lebenslauf an commerciale@kiwisports.eu oder direkt im Geschäft. Beikircher Grünland sucht echte Macherinnen und Macher am Steuer, Lkw-Fahrer, Fahrerinnen mit Leidenschaft, unterwegs durch ganz Südtirol und Trient zu den schönsten Orten der Region, um täglich Kunden zufriedenzustellen. Du hast einen Führerschein der Klasse C, CE, bist verlässlich und kontaktfreudig, du bist gerne unterwegs und am Abend zu Hause, packst mit an und suchst einen sicheren Arbeitsplatz, dann melde dich. paul.beikircher@grünland.it. Für die Jugendherberge in Doblach wird ein Koch-Köchin in Vollzeit gesucht. Dich erwarten ein sicherer Arbeitsplatz mit Jahresvertrag, geregelte Arbeitszeit, eine leistungsgerechte Entlohnung, ein tolles Team und ein angenehmes Betriebsklima sowie Essensgutscheine. Du bist flexibel und zeigst Einsatzbereitschaft, hast Erfahrung im Hotel- und Gastgewerbe und bist bereit, auch am Wochenende zu arbeiten? Dann schicke deine Bewerbungsunterlagen an karriere@jukas.net. Die St. Barbara Apotheke in St. Georgen sucht ab sofort einen Apothekenmitarbeiter, Mitarbeiterin ohne Pharmaziestudium. Ihre Aufgaben: Steuerung des Wareneingangs, Bestellwesen und Pflege des Sortiments mit Hilfe bei Labortätigkeit. Das Bruttomonatsgehalt beträgt mindestens 1.900 Euro. Zusätzliche Leistungen, eventuell Prämien und Fonds. Gerne senden Sie Ihre Bewerbung an info@st-barbara.it oder Sie melden sich telefonisch. Der Südtiroler Sanitätsbetrieb sucht engagierte Köche und Köchinnen für das Krankenhaus Bruneck und Innichen. Dich erwartet eine moderne Küche, geregelte Arbeitszeiten, ein herzliches Team und sichere Arbeitsbedingungen im öffentlichen Dienst. Du bringst deine Ausbildung als Koch oder Köchin mit, arbeitest gern im Team und hast Freude daran, auch spezielle Diäten mit Sorgfalt zuzubereiten. Dann bewirb dich bis zum 22. Juni 12 Uhr. Einstiegsgehalt in Vollzeit liegt bei 1.850 Euro monatlich netto. Die Ausschreibung findest du unter sabes.onboard.org/jobs. Der Bruneck Kronplatz Tourismus sucht einen Projektentwickler für Bike und Marketing in Vollzeit. Du begeisterst dich für Tourismus und das Thema Bike, arbeitest organisiert und eigenständig? Dann bewirb dich jetzt und werde Teil eines jungen dynamischen Teams. Bewerbungen an alfred@bruneck.com.
0: Bleiben Sie dran, wir haben gleich weitere Angebote.

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1: Lebensmittelgroßhandel SAPG Part in Schaps sucht Magazinmitarbeiter, Mitarbeiterinnen für den Standort Schaps. Du möchtest in einem südtirolweit tätigen Großbetrieb mit fixen Arbeitszeiten und gutem Verdienst arbeiten und hast Lust, dich in einem tollen Team zu verwirklichen? Dann melde dich unter info@sappi-gpart.com. Market Konrad Dinkhauser sucht für das Geschäft in Deisten einen Verkäufer oder eine Verkäuferin in Teilzeit. Weitere Infos telefonisch oder per Mail dinkhauser.kg@gmail.com. Die Gemeinde Percher sucht einen Verwaltungsassistenten, Assistentin sechste Funktionsebene, Berufsbild 43 in Voll- oder Teilzeit, befristet, Voraussetzung Reifezeugnis oder gleichwertiger Ausbildungsnachweis, Zweisprachigkeitsnachweis B2. Einstiegsgehalt ab ca. 2.600 Euro brutto pro Monat fällt unter die Kollektivverträge für den öffentlichen Dienst. Die Gesuche können bis Freitag, 17. Juli 12 Uhr eingereicht werden. Die Elpo GmbH aus Bruneck sucht motivierte Elektrotechniker, Technikerinnen, Lehrlinge sowie Mitarbeiter, Mitarbeiterinnen für die Projektleitung und im Bereich Automation. Durch die Vielfalt der Elektrobereiche wird es garantiert nicht langweilig. Neugierig geworden? Dann schau dir die Details zu den Stellen auf der Homepage www.elpo.eu an oder schicke deine Bewerbungsunterlagen an jobs@elpo.eu. 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Du organisierst gerne Veranstaltungen, arbeitest selbstständig und bringst Deutsch- und Italienischkenntnisse mit? Dann bewirb dich jetzt. Dich erwartet eine abwechslungsreiche Tätigkeit in einem dynamischen Team, ein fixer Parkplatz im Stadtzentrum und weitere Benefits. Bewerbungen an alfred@bruneck.com. Die Transportfirma Frenademetz Kurt aus Abtei sucht ab sofort Lkw-Fahrer mit Führerschein CE und Chikuchi für den Transport von Biomasse, vorübergehend Hackgut im Raum Pustertal, Südtirol und Nachbarregionen. Geboten werden faire Bezahlung, gutes Arbeitsklima in einem jungen Team, Firmenauto, moderner Fuhrpark. Rufen Sie an oder schreiben Sie an transporti-kurt@frenademetz.com.
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3: Direkte Demokratie, Volksabstimmungen sollen einfacher werden. Volksbank Sammelklage, Gericht gibt Verbrauchern Recht. Das Wetter überwiegend freundlich. Ich bin Florian Scheringer, schönen Vormittag.
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3: Die Mittel der direkten Demokratie in Südtirol sollen gestärkt werden. Das fordern die Abgeordneten der Opposition und auch Landesrätin Meyer mit einem Gesetzentwurf. Der wird heute im Landtag behandelt. Konkret geht es darum, dass Volksabstimmungen leichter umsetzbar werden. In den letzten 10 Jahren hat es in Südtirol nämlich keine einzige gegeben. Die Zulässigkeit von Volksabstimmungen soll unabhängig überprüft werden. Unterschriften sollen auch online gesammelt werden können und es soll auch weniger Unterschriften brauchen, um eine Volksabstimmung zu veranlassen. Über all diese Punkte stimmt der Landtag heute ab. Weil die Mehrheit ja voraussichtlich nicht den Rückhalt von Landesrätin Meyer hat, dürfte es knapp werden. Erfolg für die Sparer in der Sammelklage gegen die Volksbank. Das Gericht in Venedig hat ihnen in der Hauptsache Recht gegeben. Es sei das erste Mal in Italien, dass Verbraucher eine Sammelklage gegen eine Bank gewinnen, sagt der Verbraucherschutzverein Robin. Bei der Klage geht es um irreführende Informationen zu Wertpapieren. 650 Sparer aus Südtirol, Trentino, Venetien und Friaul-Julisch-Venetien haben sich beteiligt. Ende Juni geht es am Gericht weiter. Da soll ermittelt werden, wie viel Geld jeder Kläger zurückbekommt. Jetzt im Pride Month Juni hängen an vielen Gebäuden Regenbogenfahnen. Auch Schloss Tirol hat einige gehisst. Die Schützenkompanie Dorf Tirol will dem etwas entgegensetzen und hat stattdessen Tiroler Fahnen aufgehängt zum Herz-Jesu-Monat Juni. Der ganze Schlossweg ist jetzt voll mit Tiroler Fahnen. Schloss Tirol dürfe nicht einen ganzen Monat lang nur im Zeichen des Regenbogens stehen, sagen die Schützen. Zum ersten Mal seit über 10 Jahren ist die Zahl der Flüchtlinge weltweit zurückgegangen. Das UN-Flüchtlingshilfswerk sagt, dass letztes Jahr 41,6 Millionen Menschen auf der Flucht vor Krieg und Gewalt waren. Christiane Ölrich in Genf, das sind 3% weniger als im Jahr davor.
4: Der Chef des UN-Flüchtlingshilfswerks begrüßt das hier in Genf natürlich. Aber ein Zeichen, dass sich die Weltlage verbessert, sei das nicht, warnt er. Die Zahl ist nämlich vor allem gesunken, weil etwa Länder wie Pakistan und der Iran viele Flüchtlinge gegen ihren Willen nach Hause geschickt haben, vor allem nach Afghanistan. Weil dort aber die Lage katastrophal ist, gilt das nicht als nachhaltige Lösung. Vielmehr könne es der Beginn einer neuen Fluchtbewegung sein, warnt er.
3: Heute geht die Fußball-Weltmeisterschaft los. Am Abend wird im traditionsreichen Aztekenstadion in Mexiko-Stadt die bisher größte WM der Geschichte eröffnet. Insgesamt gibt es 104 Spiele. Die WM dauert mehr als 5 Wochen. Es gibt auch einige sportliche Neuerungen. Einwurf und Abstoß müssen innerhalb von 5 Sekunden ausgeführt werden und Auswechslungen in 10 Sekunden. Sonst bekommt der Gegner den Ball. Und wer im Streit die Hand vor den Mund hält, damit man nicht erkennt, was er sagt, bekommt sofort eine rote Karte. Und verbreitet scheint die Sonne. Die weiteren Wetteraussichten hören Sie gleich.
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5: Nach zwei Regentagen ist es jetzt wieder schön. Fast im ganzen Land ist der Himmel blau und die Sonne scheint. Nur im Norden ist es stellenweise noch dicht bewölkt. Nach einer kühlen Nacht wird es jetzt langsam wärmer. Aktuell messen wir 16 Grad in Salon, 15 in Eyers, 12 in Freienfeld und 8 Grad hat es in Sexten. Am Nachmittag geht es mit den Temperaturen hoch auf 16 bis 26 Grad. Auch die nächsten Tage werden freundlich.
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7: Hier ist die Landesverkehrsmeldezentrale mit Barbara Widot. Guten Tag. Auf der Brenner Autobahn in Richtung Norden zwischen Brixen und Sterzing LKW-Stau wegen dichten Verkehrs. Auf der Brenner Staatsstraße nördlich von Weidbruck Sperre nach einem Steinschlag. Die Umleitung für Fahrzeuge bis zu 18 Tonnen erfolgt über die Landesstraße Weidbruck-Leienried und die Staatsstraße Klause-Pontives. Die Umleitung für Fahrzeuge über 18 Tonnen erfolgt über die Brenner Autobahn. Sperre gibt es auch auf der Landesstraße Blumau-Weidbruck zwischen der Abzweigung Tiesens und Weidbruck. Auf der Landesstraße Gierland zwischen Sickelmundskron und Frankart auf der Höhe der Obstgenossenschaft Fruchteloft-Überetsch Sperre wegen dringenden Holzschlägerungsarbeiten. Auf der Landesstraße Karneit bei Kardaun Einbahnregelung nach einem Steinschlag. Kommen Sie gut ans Ziel.
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10: Donnerstagvormittag, heute der 11. Juni. Es ist mittlerweile 10:03. Ich bin Judith Brucker und ja, im Fiebertraum geht's weiter hier bei uns. Alex Warren, nämlich mit seiner neuesten Single Fever Dream, jetzt in voller Länge. Viel Spaß damit und schönen Vormittag.

Alex Warren bei uns um 10 Uhr im Vormittagsprogramm. Jetzt gibt's Musik aus dem Jahr 2000, also 26 Jahre alt. Der nächste Song von Christina Aguilera. Anschließend neue Musik von Gracie Abrams.

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1: Hey guys, it's Gracie Abrams.
2: US-amerikanische Sängerin und Songwriterin Gracie Abrams veröffentlichte am 15. Mai ihre neue Single Hit the Wall. Der Song ist der erste Vorbote ihres dritten Albums Daughter from Hell, das am 17. Juli erscheint. Daughter from Hell entstand während ihrer Tour und wurde gemeinsam mit Aaron Dessner geschrieben und produziert. Gracie Abrams zählt aktuell zu den erfolgreichsten Singer-Songwriterinnen weltweit. Mit ihrem Song That's So True erreichte sie Platz 1 der deutschen Airplay-Charts sowie Platz 2 der deutschen Single-Charts. Anfang des Jahres wurde sie bei den Brit Awards in der Kategorie International Song of the Year für That's So True nominiert. Zudem erhielt sie Grammy-Nominierungen als Best New Artist sowie für Best Pop-Duo-Group-Performance für Us mit Taylor Swift. Zu ihren prominenten Fans zählen unter anderem Taylor Swift, Post Malone, Billie Eilish oder Olivia Rodrigo.

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Es gibt gute Nachrichten aus der italienischen Musikszene. Rose Villain ist Mama geworden. Die Künstlerin, also die Singer-Songwriterin, hat die Geburt ihres ersten Kindes vor wenigen Tagen bekannt gegeben, dass in New York aus ihrer Beziehung mit ihrem Ehemann und Plattenproduzenten 6PM, also Andrea Ferrara, hervorgegangen ist. Der Kleine heißt Francis Knight und kam am 2. Juni inmitten großer Freude zur Welt. Herzlichen Glückwunsch hier an dieser Stelle an die frisch gebackenen Eltern. Natürlich mit Musik von Rose Villain. Io me et altri guai.

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0: Harry Styles und seine American Girls um 10.26 Uhr. Ja, so viel zur Holiday-Playlist heute am Donnerstagvormittag. Und am Nachmittag gibt's wieder interessante Infos für Sie oder besser gesagt für Ihren Garten.
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0: Es ist genau 10.30 Uhr heute am Donnerstag. Wir blicken auf Südtirolstraßen, auf die Landesstraße zwischen Gummau und dem Kreisverkehr Birchabruck. Sie ist nach einem Murenabgang aktuell gesperrt. Die Umleitung folgt über Welschellen. Landesstraße bei Kastelruth auf der Höhe der Abzweigung Tisens. Die ist auch nach mehreren Murenabgängen gesperrt. Die Umleitung erfolgt hier über den Panieder Sattel. Auf der Grüner Staatsstraße zwischen Laien und der Ausfahrt Klausengröden verlieren Sie aktuell 20 Minuten wegen einer Baustelle. Ansonsten kommen Sie aktuell gut voran. Wir wünschen eine gute Fahrt.
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Die Spin Doctors mit Two Princess um 10.46 Uhr. Schönen Vormittag, vielleicht auch jetzt mit dem Sommerhit 2026. Almost Monday mit No More Regrets.

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3: Sammelklage angenommen, Erfolg für Volksbankkläger. Neue Angriffe zwischen USA und Iran, Straße von Hormuz offenbar wieder zu. Das Wetter, die Sonne scheint wieder. Ich bin Florian Scheringer, schönen Vormittag.
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3: Erfolg für die Sparer in der Sammelklage gegen die Volksbank. Das Gericht in Venedig hat ihnen in der Hauptsache Recht gegeben. Es sei das erste Mal in Italien, dass Verbraucher eine Sammelklage gegen eine Bank gewinnen, sagt der Verbraucherschutzverein Robin. Bei der Klage geht es um irreführende Informationen zu Wertpapieren. 650 Sparer aus Südtirol, Trentino, Venetien und Friaul-Julisch-Venetien haben sich beteiligt. Ende Juni geht es am Gericht weiter. Da soll ermittelt werden, wie viel Geld jeder Kläger zurückbekommt. Jetzt im Pride-Monat Juni hängen an vielen Gebäuden Regenbogenfahnen. Auch Schloss Tirol hat einige gehisst. Die Schützenkompanie Dorf Tirol will dem etwas entgegensetzen und hat stattdessen Tiroler Fahnen aufgehängt zum Herz-Jesu-Monat Juni. Der ganze Schlossweg ist jetzt voll mit Tiroler Fahnen. Schloss Tirol dürfe nicht einen ganzen Monat lang nur im Zeichen des Regenbogens stehen, sagen die Schützen. Die Mittel der direkten Demokratie in Südtirol sollen gestärkt werden. Über einen entsprechenden Antrag stimmt heute der Landtag ab. Konkret geht es darum, dass Volksabstimmungen leichter umsetzbar werden. In den letzten 10 Jahren hat es in Südtirol nämlich keine einzige gegeben. Die Zulässigkeit von Volksabstimmungen soll unabhängig überprüft werden. Unterschriften sollen auch online gesammelt werden können und es soll auch weniger Unterschriften brauchen, um eine Volksabstimmung zu veranlassen. Alle Abgeordneten der Opposition und auch Landesrätin Mayer unterstützen den Antrag. Von der Waffenruhe, die seit 2 Monaten zwischen dem Iran und den USA gilt, ist gerade nichts zu spüren. Beide Seiten greifen sich gegenseitig an. Und jetzt hat der Iran nach eigenen Angaben die Straße von Hormuz komplett gesperrt. Amira Rajab berichtet aus Beirut.
4: Jedes Schiff, das die wichtige Meerenge zu passieren versuche, werde angegriffen, teilte die iranische Militärführung mit. Die USA dementierten das. Gleichzeitig standen auch Bahrain und Kuwait erneut unter iranischem Beschuss. In den beiden Golfstaaten befinden sich wichtige US-Stützpunkte. Das US-Militär stellte seine Angriffe schließlich am Morgen wieder ein. Man bleibe jedoch wachsam und kampfbereit, hieß es. Eine dauerhafte Deeskalation ist derzeit nicht in Sicht.
3: Nicht mehr lang, dann gelten in der EU die neuen strengeren KI-Richtlinien. Fotos und Videos, die von künstlicher Intelligenz erstellt werden, sollen künftig klar gekennzeichnet werden. Auch bei Audiodateien wie Podcasts soll es gleich am Anfang einen Hinweis geben, wenn der Sprecher KI-generiert ist. Auch KI-Texte sollen klar ausgeschildert werden. Dafür hat die EU-Kommission den KI-Anbietern wie ChatGPT und Claude jetzt einen Leitfaden gegeben, um die Kennzeichnung umzusetzen. Anfang August treten die Regeln in Kraft, erst ab Dezember sind sie aber wirklich bindend. Und mit blauem Himmel und nur ein paar Wolken geht's durch den Vormittag. Gleich mehr zum Wetter.
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3: Die Sonne scheint fast in ganz Südtirol. Über den Bergen halten sich nur ein paar harmlose Wolken. Jetzt hat es 19 Grad in Bozen, 18 in Schlanders, 14 in Sterzing und 12 Grad messen wir in Bruneck. Später werden es noch bis zu 26 Grad im Unterland. Auch morgen wird es freundlich. Ab Samstag wird es dann wieder deutlich wärmer.
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11: Aus der Landesverkehrsmeldezentrale begrüßt Sie Manuel Scutellaro. Schönen Vormittag. Auf der Brennerautobahn in Richtung Norden zwischen Klausen und Sterzing gibt es LKW-Stau wegen Überlastung. Nach Steinschlägen gesperrt sind die Landesstraße zwischen Abzweigung Thiesens und Waldburg sowie die Brennerstadtstraße nördlich von Waldburg mit Umleitung der Landesstraße Leinried und Klausen-Pontivers. Rechnen Sie hier mit Staus und Kolonnenbildungen. Wegen Arbeiten kommt es zu Wartezeiten auf der Finchgauer Stadtstraße bei Studerns und bei Kastelbell, im Saantal bei Bunschen sowie auf der Brennerstadtstraße nördlich von Farn. Und zum Schluss noch ein Hinweis: Wegen eines Streiks kann es bei den Zügen von Saat, Trenitalia, Italo, Trenord und ÖBB zu Änderungen oder Ausfällen kommen. Unterwegs, gute und sichere Fahrt!
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13: Und am Mikrofon für Sie Judith Brucker. Schönen Vormittag. Heute am Donnerstag wünsche ich Ihnen der 11. Juni. Es ist mittlerweile 11:04 und wir sprechen heute mit Michael Wachtler über eine ganz besondere Briefmarke, aber auch über die Holiday Berg Trophy von Summit Links und auch ja, von unserer Seite natürlich. Eine ganz besondere Aktion, die in diesem Jahr das erste Mal stattfindet. Einige Infos bekommen Sie heute hier bei uns. Jetzt aber erstmal Musik, James Arthur und Carly Rae Jepsen in den nächsten Minuten in der Playlist.

0: Er ist ein vielseitiger Forscher, Autor und Filmemacher. Seine Arbeit konzentriert sich auf die Erforschung der Dolomiten, wo er bedeutende fossile Pflanzen und Tiere entdeckte, darunter ein früher Vorfahre von Schlangen und Eidechsen. Als Gründer des Museums Dolomitos in Innichen vermittelt er geologische und paläontologische Erkenntnisse einem breiten Publikum. Mit über 70 Publikationen und zahlreichen Filmen trägt er zur Wissenschaftskommunikation bei. Und nun wird ihm von der Deutschen Post eine besondere Ehre zuteil. Wir begrüßen Michael Wachtler. Hallo zunächst.
1: Ja, herzlich willkommen auch das Publikum von Radio Holiday.
0: Eine besondere Ehre also. Was hat sich die Deutsche Post einfallen lassen?
1: Ja, es handelt sich um eine Briefmarke der Deutschen Bundespost. Und zwar hat ein deutscher Sammler ganz ein exklusives Fossil entdeckt, hat sich an mich gewandt, ob ich das beschreiben möchte. Ich bin Spezialist für die versteinerten Pflanzen und ich habe es dann beschrieben, habe es nach diesem Finder Wolfgang Magis benannt und die Deutsche Bundespost hat es dann wert empfunden, diese 150 Millionen Jahre alte Pflanze als Briefmarke zu verewigen.
0: Herr Wachtler, wie heißt denn diese Pflanze?
1: Das ist Dionytes magesi, der Finder heißt Wolfgang Magis. Also es ist so, wer was Neues entdeckt, der kann auch benannt werden, was eine besondere Ehre darstellt. Und es ist ein Palmfarn, eine Zikade, die heute nur mehr in Mexiko vorkommt. Und sie wurde im Raum Mittelbayern gefunden, in jenem Gebiet, wo auch der berühmte Urvogel Archaeopteryx herstammt. Und deswegen ist es auch eine sensationelle Entdeckung.
0: Eine von Ihnen erstmals wissenschaftlich beschriebene fossile Pflanze hat also philatelistische Ehren erhalten. Wie diese Briefmarke aussieht, können Sie übrigens bei uns auf facebook.com/radioholiday sehen. Vielen Dank, Michael Wachtler, für die Infos und Ihnen alles Gute.
1: Ja, vielen Dank. Und es ist auch immer eine Ehre, etwas Neues zu beschreiben. Einmal ist immer der Finder, der wichtig ist, aber genauso braucht es einen, der diese neuen Arten auch beschreibt. Und da haben Sie sich aus Bayern an mich gewandt, weil ich schon sehr viele Pflanzenfossilien erst beschrieben habe. 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
2: Also die App ist ein digitales Gipfelbuch, das es erlaubt, Wandernadeln zu sammeln. Kurz zusammengefasst.
1: Sagt Peter Höflehner, der Gründer der App Summit Links, die man übrigens so installiert.
2: Installation funktioniert wie bei allen Apps über den App Store, also Google Play Store oder den App Store von Apple. Dort einfach Summit Link suchen oder digitale Wandernadel, dann findet man uns meistens ganz gut. Und man kann die App sich dann einmal ansehen, braucht man noch nicht registriert sein. Registrierung braucht man erst beim ersten Eintrag. Dort einfach entweder mit Apple anmelden, mit Facebook anmelden oder mit E-Mail-Adresse und Passwort anmelden. Wir verlangen auch keine zusätzlichen Informationen, also Geburtsdatum, Wohnort brauchen wir alles nicht. Für uns ist eigentlich nur die E-Mail-Adresse und ein Passwort relevant.
1: Auf dieser App werden Ihre Wanderungen automatisch registriert und Sie können Ihren Fortschritt jederzeit verfolgen. Stellt sich die Frage, wie macht man einen Eintrag?
2: Also wenn ich vor Ort bin, einfach die App öffnen, dann wird mir normalerweise das Ziel, wo ich in der Nähe bin, angezeigt. Auf diesen Hinweis draufklicken, den Eintrag dort erstellen. Ich kann nur ein Foto hinzufügen, einen Text, wie die Wanderung war, hinzufügen, vielleicht auch die Höhenmeter, wie es Wetter war, mit, ob ich zu Fuß oder mit dem Rad raufgefahren bin, kann ich noch angeben und dann speichern. Und beim Speichern, wenn ich online bin, werden automatisch die Punkte berechnet. Wenn ich keine Datenverbindung habe, dann bitte am Abend zu Hause wieder die App kurz öffnen, damit das der Offline-Eintrag übertragen werden kann.
1: Bei jeder teilnehmenden Hütte finden Sie außerdem eine spezielle Holiday Berg Trophy Tafel mit QR-Code. Einfach scannen und schon sind Sie mit dabei. Ihr GPS sollte allerdings am Mobiltelefon eingeschaltet sein.
2: Das ist notwendig, ja, weil nur, also wir lokalisieren, welche Ziele in der Nähe sind und das machen wir über GPS. Deswegen GPS-Empfang ist notwendig. Da gibt es auch zwei Einstellungen. Also entweder erlaubt man den GPS-Zugriff immer. Das hat den Vorteil, dass man dann auch, wenn man jetzt an einem Ziel vorbeigekommen ist und man hat darauf vergessen, dann bekommt man einerseits, wenn man es erlaubt hat, einen Hinweis, also eine Push-Notification. Möchtest du dich da noch eintragen? Und wir zeigen in der App auch Einträge an, die man nachträglich noch bestätigen kann. Also wenn ich jetzt im Laufe des Tages an einer Hütte vorbeigegangen bin, habe dort keinen Eintrag erstellt, weil ich darauf vergessen habe, dann wird mir in der App ein Hinweis gezeigt, möchtest du diesen Eintrag noch nachtragen? Das ist dafür gedacht, dass man keine Wandernadelpunkte einfach versäumt, weil man darauf vergessen hat. Das passiert, wenn der Standardzugriff auf immer erlaubt ist. Muss man aber nicht machen, wenn der Standardzugriff immer nur beim Benutzen der App erlaubt ist, dann kriegt man diese Hinweise nicht und die Push-Notification nicht, kann sich aber dann vor Ort immer eintragen.
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0: Doji und Anxiety. Kurz vor 11:30, es geht auf Südtirolstraßen. Wir starten mit der Landesstraße zwischen Gummer und dem Kreisverkehr Pirchabruck. Die ist nach einem Murrenabgang gesperrt. Die Umleitung erfolgt über Welschnofen. Landesstraße bei Kastelrutt, Höhe Abzweigung Tisens. Nach mehreren Murrenabgängen ist auch diese Straße gesperrt. Die Umleitung erfolgt über den Panider Sattel. Brenner Staatsstraße, die ist bei Barbianhöhe Kaltenkeller bis Freitag 17 Uhr aufgrund von Steinschlaggefahr gesperrt. BKWs werden vor Ort umgeleitet. LKWs müssen über die Brenner Autobahn ausweichen. Ansonsten geht's gut voran. Wir wünschen eine gute Fahrt.
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Charlotte Cardin mit The Way We Touch, immer noch in der Holiday-Hit-Parade übrigens vertreten, genauso wie in der Holiday-Playlist heute am Donnerstagvormittag. Es ist mittlerweile 11:45, das war's von meiner Seite und vom Vormittagsprogramm. Ihnen wünschen wir einen guten Start in die Mittagspause, Mahlzeit und machen Sie es gut. Ich bin Judith Buckert.

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2: 10 vor 12. 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
3: Guten Tag, ich bin Wilhelm Schatzer. Rom schafft klare Regeln für Radarkontrollen. Blitzt die Polizei jetzt besonders viel? Die Fußball-WM startet heute. Wer ist schon in Stimmung dafür? Wir fragen die Landtagsabgeordneten. In Südtirol wird ab nächster Woche wieder mehr geblitzt. Denn es gibt ein neues Dekret aus Rom von Verkehrsminister Salvini. Das regelt die Geschwindigkeitskontrollen und bringt für Polizisten mehr Klarheit. Nun ist genau vorgeschrieben, wie Radargeräte homologiert und in regelmäßigen Abständen kontrolliert werden müssen. Marlies Winkler startet in Südtirol nun eine richtige Blitzeroffensive.
4: So direkt sagen das die Polizisten zwar nicht, aber Fakt ist, wegen der unsicheren Rechtslage hat es in letzter Zeit viel weniger Kontrollen gegeben. Und das ändert sich jetzt. Ab nächster Woche werden einige Polizisten mit ihren Radargeräten wieder am Straßenrand stehen. Das sagt der Kommandant der Ortspolizei Sterzing, Egon Bernabe.
5: Natürlich werden wir jetzt wieder die ganz normalen Kontrollen weiterführen. Wir haben jetzt die Sicherheit, dass wir auch formell in Ordnung sind. Technisch waren wir immer schon in Ordnung, weil die Geräte waren normal geeicht und homologiert. Aber nun stimmt auch dieser letzte formelle Schritt und das ist natürlich für uns auch eine gute Sache.
4: Weil es in den letzten Jahren weniger Geschwindigkeitskontrollen gegeben hat, haben die Gemeinden auch weniger Bußgelder kassiert. Einige Autofahrer befürchten, dass die Polizisten das jetzt nachholen wollen und besonders viele Strafen ausstellen werden. Stimmt das? Wolfgang Furkler, der Vizekommandant der Brunecker Ortspolizei, sagt:
6: Nein, das macht man nicht. Man geht wieder normal her und kennt ja die betroffenen Straßenabschnitte. Und auch zu bestimmten Tageszeiten, da wird einfach jetzt normal wieder kontrolliert und die Verkehrsteilnehmer wissen es ja auch jetzt und passen wahrscheinlich auch mehr auf. Ich denke, das pendelt sich so langsam einfach wieder ein, wie es vorher war.
4: Die Polizisten in Südtirol dürfen mit dem neuen Dekret insgesamt 60 Laser- und Radargeräte wieder verwenden. Die Freude darüber ist auch bei jenen groß, die über Raser und zu viel Freizeitverkehr auf Passstraßen klagen. Sie hoffen, dass sie nun Radarfallen auf den Pässen aufstellen dürfen. So auch Robert Schöll, der Bürgermeister von St. Leonhard im Passaia, für den Jaufenpass.
7: In der Vergangenheit hat man dann schon eigentlich gesehen, wenn man verstärkt auf die Passstraßen aktiv kontrolliert hat und gestraft hat, ist es dann schon in den sozialen Medien und in den Foren der Motorradfahrer oder Supersportfahrer dann auch thematisiert geworden und es hat sich dann teilweise auch der Verkehr ein bisschen verlagert.
4: Um die Blitzer auf Passstraßen soll es bei einem Verkehrsgipfel von Landeshauptmann Kompatscher mit der Regierungskommissarin gehen. Dort soll geklärt werden, ob solche Radarfallen auf den Pässen jetzt wirklich möglich werden. Und auch bei den orangen Speedboxen im ganzen Land braucht es erst noch die Freigabe vom Regierungskommissariat. Davor dürfen sie nicht in Betrieb gehen.
3: Jetzt geht's los. Heute Abend startet die Fußball-WM. Mexiko gegen Südafrika lautet das Eröffnungsspiel. Es wird die größte Fußball-Weltmeisterschaft der Geschichte. 48 Länder sind dabei, die letzten Male waren es nur 32. Damit braucht es heuer insgesamt 104 Spiele, bis der Weltmeister gekürt ist. Am 19. Juli ist es soweit. Damit stehen mehr als 5 Wochen mit Fußball vor uns. Aber wie groß ist die Vorfreude? Ich habe mich dazu im Südtiroler Landtag umgehört. Fußball bringt die Menschen zusammen, heißt es oft. Und auch unter den Politikern gibt es richtige Fans. Maria Elisabeth Rieder ist sehr fußballinteressiert. Diesmal ist sie aber noch nicht in Stimmung.
8: Einmal ist es natürlich sehr schade, dass Italien nicht dabei ist. Ich bin ein Italien-Fan und damit verliert natürlich die Weltmeisterschaft schon ein bisschen an Reiz. Es sind viel zu viele Mannschaften dabei. In der Nacht viel zu viele Spiele dann. Also ich glaube, es wird hier die Weltmeisterschaft an Attraktivität verlieren.
3: Auch der italienische Landeshauptmann-Stellvertreter Marco Galateo ist enttäuscht. Italien ist nicht dabei und damit fiebert er auch nicht wirklich mit.
9: Certo sarà un dispiacere seguire i mondiali senza l'Italia. Non sarà lo stesso mondiale.
3: In ganz Italien entsteht so kaum Fußball-Euphorie. Schon zum dritten Mal haben sich die Azzurri nicht für die WM qualifiziert. Das ist aus sportlicher Sicht ein Desaster, aber auch aus wirtschaftlicher Sicht. Eine Studie spricht von 500 Millionen Euro Schaden, weil in den Bars Flaute herrschen wird, weniger Sportwetten abgeschlossen und auch weniger Fanartikel verkauft werden. Aber nicht nur, weil Italien fehlt, haben viele bei uns nicht ganz große Lust auf die WM. Einige Landtagsabgeordnete führen sogar politische Gründe an. Waltraud Deeg und Franz Blohner stören sich am Gastgeberland USA.
10: Heuer werde ich kaum schauen oder überhaupt nicht. Nach dem, was in den Vereinigten Staaten zurzeit über die Welt passiert, habe ich eine innere Abneigung, mir das anzuschauen.
11: Der ganze Kontext jetzt, in dem dieses auch geopolitische Ereignisse, die da mit hineinspielen und die muss sagen, führen dazu, dass ich heuer wahrscheinlich weniger schauen werde.
3: Außerdem sind die USA und die anderen beiden Gastgeberländer Mexiko und Kanada weit weg und wegen der Zeitverschiebung sind viele Spiele erst in der Nacht. Auch nach Mitternacht oder erst um 4 Uhr oder 6 Uhr in der Früh gibt es Spiele. Franz Locher stört das alles nicht. Er wird wohl auch spät in der Nacht das eine oder andere Spiel schauen.
12: Es wird eine spannende Zeit, Fußball-Weltmeisterschaft, vor allem weil es sehr, sehr lange geht. Und was sehr spannend ist, dass ganz, ganz viele neue, vor allem Länder, die bisher noch nie bei einer WM dabei waren.
3: Locher gefällt auch, dass Österreich dabei ist und er schätzt sie auch als recht gut ein. Dass sie Weltmeister werden, traut er ihnen aber nicht zu. Da nennen die Politiker andere Länder.
12: Von mir aus ist Frankreich ein Favorit.
13: Natürlich Spanien, Frankreich, vielleicht Portugal.
14: Es würde mich freuen, wenn Spanien gewinnt.
15: Mein Favorit ist Spanien auf jeden Fall.
16: Die Spanier oder die Brasilianer.
17: Natürlich war ich immer so ein Deutschland-Fan, aber es wird für sie nicht ganz leicht.
3: Bis der Weltmeister gekürt ist, dauert es noch. Jetzt geht's erstmal los, heute Abend im Aztekenstadion in Mexiko-Stadt. Um 19:30 beginnt die Eröffnungsfeier und um 9 wird das Spiel Mexiko gegen Südafrika angepfiffen.
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3: In Südtirol sollen wieder mehr Menschen ins Museum gehen. Die Besucherzahlen sind in den letzten Jahren nämlich deutlich zurückgegangen. Florian Scheringer mit den Kurznachrichten.
22: Der Landtag hat jetzt auf Antrag von Thomas Wiedmann einstimmig beschlossen, dass Modelle ausgearbeitet werden sollen, um die Leute ins Museum zu locken, etwa durch Gratiseintritte am Sonntag. Ziel ist es, dass sich wieder mehr Menschen für Kultur, Wissenschaft und Geschichte begeistern und dass sich jeder einen Museumsbesuch leisten kann. In Fellau im Burggrafenamt hat ein 43-Jähriger jetzt seinen Führerschein verloren, weil er betrunken einen Unfall gebaut hat. Er hat die Kontrolle über sein Auto verloren und ist eine Böschung hinuntergestürzt. Die Carabinieri haben nach dem Unfall beim Fahrer 1,6 Promille Alkohol gemessen. Zu allem Überfluss haben sie im Kofferraum auch noch einen Baseballschläger gefunden. Deshalb wurde der Mann nicht nur wegen Trunkenheit am Steuer, sondern auch wegen unerlaubten Waffenbesitzes angezeigt. Der SVP-Landtagsabgeordnete Franz Locher kritisiert die stark gestiegenen Kosten für die neue Zugwerkstatt in der Bozner Industriezone. Die haben sich in den letzten Jahren von 30 auf 60 Millionen Euro verdoppelt. Es sei zwar gut, dass Züge direkt vor Ort gewartet werden können, sagt Locher, aber dass die Werkstatt so viel teurer ist als erwartet, sei schwer zu rechtfertigen. Nicht mehr lang, dann gelten in der EU die neuen strengeren KI-Richtlinien. Fotos, Videos, Texte und Audiodateien, die von künstlicher Intelligenz erstellt werden, sollen künftig klar gekennzeichnet werden. Dafür hat die EU-Kommission den KI-Anbietern wie ChatGPT und Claude jetzt einen Leitfaden gegeben. Anfang August treten die Regeln in Kraft. Erst ab Dezember sind sie aber wirklich verpflichtend. Der Iran-Krieg verschärft sich wieder, obwohl eigentlich seit 2 Monaten eine Waffenruhe gilt. Die USA und der Iran haben sich wieder heftig gegenseitig beschossen. Der Iran hat nach eigenen Angaben auch die Straße von Hormuz komplett gesperrt. Jedes Schiff, das versucht, die Meerenge zu passieren, werde angegriffen, heißt es. Die USA haben das zurückgewiesen und sagen, Handelsschiffe würden weiterhin durchfahren.
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22: Südtirol hat im ersten Quartal heuer Waren im Wert von 1,87 Milliarden Euro exportiert. Das ist knapp 1% mehr als im Vorjahreszeitraum, meldet das Astat. Die Ausfuhren in die USA sind um ein Viertel zurückgegangen, vor allem wegen des Zollstreits. Nach Deutschland und vor allem nach Spanien hat Südtirol dagegen mehr exportiert. Die wichtigsten Exportgüter bleiben Lebensmittel, Metallprodukte und Elektrogeräte. Schauen wir noch an die Börsen in Europa. Der DAX in Frankfurt ist so gut wie unverändert. Der MIP-Index in Mailand legt 1% zu.
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3: Diese Situation kennen wir wahrscheinlich alle. Man ist im Urlaub, steht morgens auf und will zum Pool. Dort sind alle Liegen schon mit einem Handtuch reserviert. Von den anderen Hotelgästen allerdings keine Spur. Dieses Reservieren der Hotelliegen ist eigentlich nicht erlaubt und es kann sogar rechtliche Folgen haben. Das zeigt nun ein Urteil aus Deutschland.
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0: Ein Urlauber aus Deutschland hat geklagt, weil ihm genau das passiert ist. Er war in einem hochpreisigen Hotel untergebracht und jeden Tag waren alle Liegen am Pool von anderen Gästen reserviert. Das Gericht hat dem Urlauber schließlich Recht gegeben. Er hat einen Teil vom Urlaubspreis zurückbekommen. So ein Urteil wäre auch bei uns möglich, sagt Rechtsanwalt Alexander Kretzinger.
5: Das gilt auch für Italien, denn auch hier wird das natürlich angeboten, eine schöne Poollandschaft mit Liegen und so weiter. Und wenn man die nicht ausnutzen kann, diese Dienstleistung, weil eben andere besetzt halten, ohne sie dann noch zu nutzen, dann ist das auch für Italien anwendbar, dieses Urteil.
0: Allerdings muss man als Gast beweisen können, dass die Liegen über einen längeren Zeitraum nicht nutzbar waren. Und man muss auch beweisen können, dass man sich beim Hotel oder beim Reiseveranstalter gemeldet hat und die Verantwortlichen nicht auf die Beschwerde reagiert haben, sagt Rechtsanwalt Kretzinger.
5: Der Nachweis ist sicher schwierig, weil man wahrscheinlich die ersten Tage noch nichts unternimmt. Aber irgendwann, wenn das dauerhaft der Fall ist, dann sollte man sich an das Hotelpersonal wenden oder an den Verantwortlichen oder an den Reiseveranstalter natürlich auch, eventuell sogar per Mail oder WhatsApp, wenn man eine Nummer hat. Und das natürlich auch fotografisch dokumentieren und eventuell mit Zeugen. Das heißt, man kann ein Video machen und dass man sieht, schon in der Früh sind alle Liegen besetzt und kein Mensch liegt da. Also das muss man natürlich selber in die Hand nehmen.
0: Apropos selbst in die Hand nehmen. Könnte man das Handtuch der anderen Gäste einfach von der Liege entfernen, wenn diese nicht vor Ort sind? Davon rät Rechtsanwalt Alexander Kretzinger ab.
5: Das könnte problematischer sein, denn wenn dann das Handtuch beschädigt wird oder wegkommt, dann ist man natürlich verantwortlich. Hier sollte man sich auch an den Bademeister oder an das Hotelpersonal wenden, damit die eventuell eingreifen. Mittlerweile gibt es aber auch schon Hotels, die eigene Regeln haben, die sagen, dass der Bademeister zum Beispiel befugt ist, zu Mittag Handtücher zu entfernen, wenn jemand die liegen lässt und dann, was weiß ich, 3-4 Stunden ins Zimmer geht, um sich auszurasten.
0: Wie viel Geld man zurückbekommen kann, hängt von mehreren Faktoren ab. Im Fall des deutschen Urlaubers waren es in etwa 15% vom Urlaubspreis.
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3: Das Wetter. Die Sonne ist zurück. Nach dem vielen Regen der letzten Tage ist es wieder schön. Nur vom Reschen bis Bretau halten sich mehr Wolken. Die Temperaturen steigen am Nachmittag auf 15 bis 26 Grad. Dieter Peterlin vom Landeswetterdienst. Wie geht's morgen und am Wochenende weiter?
4: Morgen haben wir zweigeteiltes Wetter. Richtung Norden, vor allem am Alpenhauptkamm, ist es drüber und da gibt es auch leichten Regen im Tagesverlauf. Etwas sonniger, aber eben nicht ungetrübt, dagegen weiter in Richtung Süden. Die Temperaturen morgen ähnlich wie heute, 17 bis maximal 26 Grad. Noch sonniger und vor allem auch noch wärmer ab dem Wochenende, sowohl am Samstag als auch am Sonntag. Viel Sonnenschein, die 30 Grad kehren zurück.
3: Das war's vom Südtirol-Journal. Ich bin Wilhelm Schatzer. Ich wünsche Ihnen einen schönen Nachmittag.
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6: Aus der Landesverkehrsmeldezentrale begrüßt Sie Barbara Widot. Auf der Brennerstadtstraße nördlich von Weidburg sperren nach einem Steinschlag. Die Umleitung für Fahrzeuge bis zu 18 Tonnen erfolgt über die Landesstraße Weidburg-Leienried und die Stadtstraße Clausen-Pontives. Die Umleitung für Fahrzeuge über 18 Tonnen erfolgt über die Brenner Autobahn. Auf der Landesstraße Blumau-Weidburg zwischen der Abzweigung Tiesens und Weidburg sperren nach Murenabgängen. Auf der Landesstraße Karneit bei Kardaun Einbahnregelung nach einem Steinschlag. Eine sichere Fahrt.
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3: Reform der Ortspolizei ist auf der Zielgeraden. Quiz-Präsident Eliasch verliert Kampfabstimmung und muss gehen. Das Wetter ist sonnig mit ein paar Wolken und Wind. Ich bin Sabrina Fleischmann, grüß Gott.
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3: Heute soll die Aufwertung der Ortspolizei in Südtirol endgültig beschlossen werden. Der Gesetzentwurf der Landesregierung wird im Landtag diskutiert. Er sieht vor, dass die Ortspolizei mehr Zuständigkeiten bekommt und auch die Zusammenarbeit und Ausbildung soll verbessert werden. Sicherheitslandesrätin Meyer hat Ortspolizisten aus ganz Südtirol nach Bozen eingeladen, um bei der Entscheidung über ihre Zukunft dabei zu sein. Schon beschlossen hat der Landtag dagegen einen Antrag von Thomas Wiedmann, und zwar einstimmig. Er soll dafür sorgen, dass in Südtirol wieder mehr Menschen ins Museum gehen. Die Besucherzahlen sind in den letzten Jahren deutlich zurückgegangen. Jetzt sollen Modelle ausgearbeitet werden, um die Leute ins Museum zu locken, etwa durch Gratiseintritte am Sonntag. Ziel ist es, dass sich wieder mehr Menschen für Kultur, Wissenschaft und Geschichte begeistern und dass sich jeder einen Museumsbesuch leisten kann. In Villau im Burggrafenamt musste ein 43-Jähriger seinen Führerschein abgeben, weil er betrunken einen Unfall gebaut hat. Er war mit zwei Passagieren unterwegs, als er die Kontrolle über sein Auto verloren hat und eine Böschung hinuntergestürzt ist. Die Karabiniere haben nach dem Unfall beim Fahrer 1,6 Promille Alkohol gemessen. Außerdem haben sie im Kofferraum einen Baseballschläger gefunden. Deshalb wurde der Mann nicht nur wegen Trunkenheit am Steuer, sondern auch wegen unerlaubten Waffenbesitzes angezeigt und ihm droht die Beschlagnahme seines Autos. Südtirols Außenhandel bleibt weitgehend stabil. Insgesamt wurden im ersten Quartal heuer Waren im Wert von 1,87 Milliarden Euro exportiert. Das ist knapp 1% mehr als im Vorjahreszeitraum, meldet das Landesstatistikamt Astat. Auffällig ist der Einbruch der Ausfuhren in die USA. Die sind um ein Viertel zurückgegangen, vor allem wegen des Zollstreits. Nach Deutschland und vor allem nach Spanien hat Südtirol heuer dagegen mehr exportiert. Die wichtigsten Exportgüter bleiben Lebensmittel, Metallprodukte und Elektrogeräte. Zum Sport. Der umstrittene Präsident des Skiweltverbandes FIS, Johann Eliasch, ist abgewählt worden. Das Ergebnis war hauchdünn. Eliasch kam auf 64 Stimmen, sein Gegenkandidat Alexander Ospelt auf 65. Eliasch war während seiner Amtszeit immer wieder heftig kritisiert worden. Der neue FIS-Präsident Alexander Ospelt ist ein Liechtensteiner Rechtsanwalt. Er soll den Verband wieder in ruhige Gewässer führen. Das Wetter ist vorwiegend sonnig. Mehr zu den aktuellen Temperaturen hören Sie gleich.
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3: Die Sonne ist zurück, es sind nur mehr wenige Wolken dabei und die Temperaturen erreichen bis zu 26 Grad im Ätschtal. Aktuell messen wir in Bozen und Meran 23 Grad, in Brixen sind es 21, in Bruneck und Starzing 16, Schlanders meldet 20 und Wolkenstein kühle 11 Grad. Morgen Freitag wird es wechselhaft mit Sonne und Wolken. Am dichtesten sind sie an der Grenze zu Nordtirol und dort können im Laufe des Tages auch ein paar Regentropfen fallen. Der Samstag wird dann sommerlich mit viel Sonne und Höchstwerten über 30 Grad.
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2: Guten Nachmittag wünscht Manuel Scutellaro aus der Landesverkehrsmeldezentrale. Nach Steinschlägen gesperrt bleiben die Landesstraße zwischen der Abzweigung Tisenz und Waldburg sowie die Brennerstadtstraße nördlich von Waldburg mit Umleitung wie Landesstraße Leinried und Klausen-Pontives. Rechnen Sie derzeit bei Klausen mit Staus und Wartezeiten. Und noch ein Hinweis, wegen eines Streiks kann es bei den Zügen von Saat, Trenitalia, Italo, Trenord und ÖBB heute zu Änderungen oder Ausfällen kommen. Kommen Sie gut und sicher ans Ziel.
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0: 5 Minuten nach 13 Uhr. Es hat sich ein Unfall ereignet auf der Bustertaler Staatsstraße auf der Höhe von Mühlbach-Rost, also auf der Höhe des Imbisses bei der Einfahrt Mühlbach-Dorf. Es hat sich ein Unfall ereignet. Es gibt bereits Stau in beiden Fahrtrichtungen. Die Straße ist auch aktuell gesperrt. Man kommt nicht am Unfall vorbei. Bustertaler Staatsstraße bei Mühlbach hat sich ein Unfall ereignet. Es gibt bereits Stau. Fahren Sie bitte vorsichtig. Und 20 Minuten Zeitverlust gibt es aktuell auf der Grödner Staatsstraße bei Klausen in Richtung Gröden. Stau gibt es zurück bis auf die Brenner Staatsstraße. Gute Fahrt!
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4: Aktuelle Meldungen aus der Landesverkehrsmeldezentrale. Auf der Pustertaler Stadtstraße zwischen Mühlbach und Niederfintel stau nach einem Unfall. Fahren Sie vorsichtig.

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1: Zu Beginn die Stellengesuche. Ein Zwei-Personen-Haushalt in Bruneck sucht eine Mithilfe für mindestens 12 Stunden pro Woche. Eine Frau sucht Arbeit als Sekretärin oder Verwaltungsassistentin. Die Telefonnummern finden Sie bei uns auf der Homepage unter www.radioholiday.it. Die Stellenangebote. Kiwisports Bruneck und Innichen sucht einen Saisonverkäufer, Verkäuferin in Teilzeit oder Vollzeit mit Deutsch- und Italienischkenntnissen. Bewerbung und Lebenslauf an commerciale@kiwisports.eu oder direkt im Geschäft. Beikircher Grünland sucht echte Macherinnen und Macher am Steuer, Lkw-Fahrer, Fahrerinnen mit Leidenschaft, unterwegs durch ganz Südtirol und Trient zu den schönsten Orten der Region, um täglich Kunden zufriedenzustellen. Du hast einen Führerschein der Klasse C, CE, bist verlässlich und kontaktfreudig, du bist gerne unterwegs und am Abend zu Hause, packst mit an und suchst einen sicheren Arbeitsplatz, dann melde dich. paul.beikircher@grünland.it. Für die Jugendherberge in Doblach wird ein Koch-Köchin in Vollzeit gesucht. Dich erwarten ein sicherer Arbeitsplatz mit Jahresvertrag, geregelte Arbeitszeit, eine leistungsgerechte Entlohnung, ein tolles Team und ein angenehmes Betriebsklima sowie Essensgutscheine. Du bist flexibel und zeigst Einsatzbereitschaft, hast Erfahrung im Hotel- und Gastgewerbe und bist bereit, auch am Wochenende zu arbeiten? Dann schicke deine Bewerbungsunterlagen an karriere@jukas.net. Die St. Barbara Apotheke in St. Georgen sucht ab sofort einen Apothekenmitarbeiter, Mitarbeiterin ohne Pharmaziestudium. Ihre Aufgaben: Steuerung des Wareneingangs, Bestellwesen und Pflege des Sortiments mit Hilfe bei Labortätigkeit. Das Bruttomonatsgehalt beträgt mindestens 1.900 Euro. Zusätzliche Leistungen, eventuell Prämien und Fonds. Gerne senden Sie Ihre Bewerbung an info@st-barbara.it oder Sie melden sich telefonisch. Der Südtiroler Sanitätsbetrieb sucht engagierte Köche und Köchinnen für das Krankenhaus Bruneck und Innichen. Dich erwartet eine moderne Küche, geregelte Arbeitszeiten, ein herzliches Team und sichere Arbeitsbedingungen im öffentlichen Dienst. Du bringst deine Ausbildung als Koch oder Köchin mit, arbeitest gern im Team und hast Freude daran, auch spezielle Diäten mit Sorgfalt zuzubereiten. Dann bewirb dich bis zum 22. Juni 12 Uhr. Einstiegsgehalt in Vollzeit liegt bei 1.850 Euro monatlich netto. Die Ausschreibung findest du unter sabes.onboard.org/jobs. 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Dann bewirb dich jetzt und werde Teil eines jungen dynamischen Teams. Bewerbungen an alfred@bruneck.com.
0: Bleiben Sie dran, wir haben gleich weitere Angebote.

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1: Lebensmittelgroßhandel SAPG Part in Schaps sucht Magazinmitarbeiter, Mitarbeiterinnen für den Standort Schaps. Du möchtest in einem südtirolweit tätigen Großbetrieb mit fixen Arbeitszeiten und gutem Verdienst arbeiten und hast Lust, dich in einem tollen Team zu verwirklichen, dann melde dich unter info@sappi-gpart.com. Market Konrad Dinkhauser sucht für das Geschäft in Deisten einen Verkäufer oder eine Verkäuferin in Teilzeit. Weitere Infos telefonisch oder per Mail dinkhauser.kg@gmail.com. Die Gemeinde Percha sucht einen Verwaltungsassistenten, Assistentin, sechste Funktion.

0: langweilig. Neugierig geworden? Dann schau dir die Details zu den Stellen auf der Homepage www.elpo.eu an oder schicke deine Bewerbungsunterlagen an jobs@elpo.eu. 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Du organisierst gerne Veranstaltungen, arbeitest selbstständig und bringst Deutsch- und Italienischkenntnisse mit? Dann bewirb dich jetzt. Dich erwartet eine abwechslungsreiche Tätigkeit in einem dynamischen Team, ein fixer Parkplatz im Stadtzentrum und weitere Benefits. 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
2: 10 vor 2.
3: Mehrheit im Landtag sagt Nein zu neuen Regeln für die direkte Demokratie. Leichtes Plus für Südtirols Exporte. Das Wetter, die Sonne ist jetzt gut dabei. Ich bin Sabrina Fleischmann. Guten Nachmittag.
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3: Bei der direkten Demokratie in Südtirol gibt es keine Änderungen. Zwei Gesetzentwürfe der Opposition sind heute im Landtag gescheitert. Damit sollten unter anderem die Hürden bei der Unterschriftensammlung für Volksabstimmungen abgebaut werden, auch durch eine Online-Abgabe. Ziel war es, dass Volksabstimmungen leichter umsetzbar werden. Abgelehnt wurde auch ein Gesetzentwurf der Grünen für eine mehrsprachige Schule in Südtirol als Zusatzangebot. Wenn alle Liegen am Hotelpool mit Handtüchern reserviert sind, ist das ärgerlich. Dagegen kann man als Urlauber klagen. In Deutschland hat ein Gericht einem Hotelgast in so einem Fall Recht gegeben. Er hat einen Teil vom Urlaubspreis zurückbekommen. Allerdings muss man als Gast beweisen können, dass die Liegen über einen längeren Zeitraum nicht nutzbar waren. Und man muss auch beweisen, dass man sich beim Hotel- oder Reiseveranstalter gemeldet hat und die Verantwortlichen nicht auf die Beschwerde reagiert haben. Das sagt Rechtsanwalt Alexander Kritzinger.
5: Der Nachweis ist sicher schwierig, weil man wahrscheinlich die ersten Tage noch nichts unternimmt. Aber irgendwann, wenn das dauerhaft der Fall ist, dann sollte man sich an das Hotelpersonal wenden oder an den Verantwortlichen oder an den Reiseveranstalter natürlich auch. Eventuell sogar per Mail oder WhatsApp, wenn man eine Nummer hat, und das natürlich auch fotografisch dokumentieren und eventuell mit Zeugen. Das heißt, man kann ein Video machen und dass man sieht, schon in der Früh sind alle Liegen besetzt und kein Mensch liegt da. Also das muss man natürlich selber in die Hand nehmen.
3: Wortwörtlich selbst in die Hand nehmen sollte man das Handtuch der anderen Hotelgäste allerdings nicht, sagt Rechtsanwalt Kritzinger. Denn wenn man es beim Entfernen von der Liege beschädigt, könnte man dafür belangt werden. Im Burggrafenamt musste ein 43-Jähriger seinen Führerschein abgeben, weil er in Fellau betrunken einen Unfall gebaut hat. Die Karabiniere haben bei ihm 1,6 Promille Alkohol gemessen. Außerdem haben sie im Kofferraum einen Baseballschläger gefunden. Der Mann wurde nicht nur wegen Trunkenheit am Steuer angezeigt, sondern auch wegen unerlaubten Waffenbesitzes. Südtirols Außenhandel bleibt weitgehend stabil. Insgesamt wurden im ersten Quartal heuer Waren im Wert von fast 1,9 Milliarden Euro exportiert. Das ist knapp 1% mehr als im Vorjahreszeitraum, meldet das Landesstatistikamt Astat. Auffällig ist der Einbruch der Ausfuhren in die USA. Sie sind um ein Viertel zurückgegangen, vor allem wegen des Zollstreits. Nach Deutschland und vor allem nach Spanien hat Südtirol heuer dagegen mehr exportiert. Der umstrittene Präsident des Skiverbandes FIS, Johann Eliasch, muss seinen Sessel räumen. Bei den Neuwahlen musste sich Eliasch seinem Herausforderer Alexander Ospelt geschlagen geben, mit nur einer Stimme Unterschied. Eliasch war während seiner Amtszeit immer wieder heftig kritisiert worden. Auch Topstars wie Marco Odermatt und Michaela Schifrin hatten sich gegen eine weitere Amtszeit ausgesprochen. Der neue FIS-Präsident Alexander Ospelt ist ein Rechtsanwalt aus Liechtenstein. Er soll wieder Ruhe in den Verband bringen. Das Wetter ist freundlich mit Sonne und ein paar Wolken. Die Einzelheiten gleich.
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3: Viel Sonne, ein paar Wolken und Nordföhn in einigen Tälern, so geht's durch den Nachmittag. Die Temperaturen haben etwas zugelegt. In Schlanders werden jetzt 21 Grad gemessen. 23 sind es in St. Martin in Basaya, 22 in Salon. Rednaun meldet 16 Grad und in Sechsten werden 15 Grad gemessen. Der Freitag bringt uns morgen dichtere Wolken am Alpenhauptkamm und dort können im Laufe des Tages auch ein paar Regentropfen dazukommen. Im Süden wird es etwas sonniger.
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10: Guten Nachmittag, wünscht Barbara Widotta aus der Landesverkehrsmeldezentrale. Auf der Pustertaler Stadtstraße zwischen Mühlbach und Fintel in beiden Richtungen Stau nach einem Unfall. Fahren Sie vorsichtig.
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1: Guten Nachmittag, wünscht Barbara Widotta aus der Landesverkehrsmeldezentrale. Auf der Pustertaler Stadtstraße zwischen Mühlbach und Fintel in beide Richtungen Sperre nach einem Unfall. Fahren Sie vorsichtig.

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0: Es ist kurz vor 3:30. Einen schönen Nachmittag heute am Donnerstag. Auf der Pustertaler Staatsstraße nach einem Unfall konnte bei Mühlbach wieder einspurig die Straße für den Verkehr geöffnet werden. Es gibt aber lange Staus in beiden Fahrtrichtungen. In Richtung Bruneck ab der Autobahnausfahrt Brixen fahren, da steht es immer noch. In Richtung Brixen ab Oberfindl und auch bei Mühlbach und durchs Dorf durch lange Staus aktuell. Auf der Brenner Staatsstraße ist bei Barbian Höhe Kaltenkeller bis Freitag 17 Uhr aufgrund von Steinschlaggefahr die Straße gesperrt. Umleitung für die BKWs, die erfolgt über die Landesstraßen für den Schwerverkehr über die Brenner Autobahn. Und auf der Landesstraße 24 ist bei Kastelroth Höhe Abzweigung Dissens nach mehreren Murenabgängen die Straße gesperrt. Auch hier erfolgt eine Umleitung und zwar über den Banidach Sattel. Und Zeitverlust aktuell auf der Grödener Staatsstraße im Abschnitt Laienausfahrt Klausengröden. Sie verlieren 10 Minuten wegen einer Baustelle. Allen unterwegs, gute und sichere Fahrt.
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1: Schönen guten Nachmittag aus der Landesverkehrsmeldezentrale. Ich bin Manuel Scutellaro. Die Pustertaler Staatsstraße wurde zwischen Fintel und Schaps nach einem Unfall wieder geöffnet. Es kommt zu langen Staus in beiden Richtungen, die sich nur langsam wieder auflösen. Nach Steinschlägen gesperrt bleiben die Landesstraße zwischen der Abzweigung Tisenz und Weidburg sowie die Brenner Staatsstraße nördlich von Weidburg mit Umleitung über die Landesstraße Leinried und Klausen-Pontives. Rechnen Sie derzeit bei Klausen mit Staus und Wartezeiten. Und noch ein Hinweis, wegen eines Streiks kann es bei den Zügen von Saat, Trenitalia, Italo, Trenord und ÖBB heute zu Ausfällen und Änderungen kommen. Soweit aktuelle Meldungen. Sichere Fahrt!

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2: 10 vor 3.
3: EZB macht Zinsschritt nach oben. Wieder tot im Wasser, Frau aus der Edge geborgen. Das Wetter ist vorwiegend sonnig. Ich bin Sabrina Fleischmann. Guten Nachmittag.
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3: Die Zinspause ist vorbei. Die Europäische Zentralbank hat den Leitzins heute erstmals seit fast 3 Jahren erhöht, von 2% auf 2,25%. Sie reagiert damit auf die steigende Inflationsrate, die durch den Irankrieg und die steigenden Energiekosten angeheizt wird. Experten gehen davon aus, dass im September eine weitere Zinserhöhung folgen könnte. Eine große Suchaktion an Edge und Isaac ist zu Ende mit einem traurigen Ergebnis. Am frühen Nachmittag hatte ein Passant in Bozen Alarm geschlagen, weil er zwischen Rom und Dreschenbrücke eine Person im Wasser gesehen hatte. Wasserrettung, Taucher und Berufsfeuerwehr sind ausgerückt, um den Isaac abzusuchen. Danach wurden auch die Feuerwehren im Unterland alarmiert. Auf der Höhe des Safety Park in Pfatten wurde die Person in der Edge gesichtet. Sie konnte aber nur nicht mehr tot geborgen werden. Nach ersten Informationen handelt es sich um eine Frau. Erst gestern Abend war der 81-jährige Alois Lageda aus Fahren in den Isaac gestürzt und konnte nur mehr tot geborgen werden. In Lana ist zu Mittag in einem Radgeschäft in der Bozner Straße ein Brand ausgebrochen. Die Feuerwehr hat die Flammen gelöscht. Jetzt müssen das Geschäft und die Werkstatt noch vom Rauch befreit und belüftet werden. Verletzt wurde niemand. Bei der direkten Demokratie in Südtirol gibt es keine Änderung. 2 Gesetzentwürfe der Opposition sind heute im Landtag gescheitert. Ziel war es, dass Volksabstimmungen leichter umsetzbar werden, dafür hat es aber keine Mehrheit gegeben. Abgelehnt wurde auch ein Gesetzentwurf der Grünen für eine mehrsprachige Schule in Südtirol als Zusatzangebot. Und ein Nein gab es auch zu einem Beschlussantrag der Südtiroler Freiheit. Sie hatte ein Maßnahmenpaket gefordert, um den öffentlichen Nahverkehr in Südtirol zu verbessern. Wenn Liegen am Pool mit Handtüchern reserviert werden, kann man Schadenersatz einklagen. Das zeigt ein Urteil aus Deutschland. Ein Mann hatte geklagt, weil in seinem Hotel jeden Tag alle Liegen am Pool von anderen Gästen reserviert waren. Das Gericht hat ihm Recht gegeben. Er hat einen Teil vom Urlaubspreis zurückbekommen. So ein Urteil wäre auch bei uns möglich, sagt Rechtsanwalt Alexander Kritzinger.
4: Das gilt auch für Italien, denn auch hier wird das natürlich angeboten. Eine schöne Poollandschaft mit Liegen und so weiter. Und wenn man die dann nicht ausnutzen kann, diese Dienstleistung, weil eben andere besetzt halten, ohne sie dann noch zu nutzen, dann ist das auch für Italien anwendbar, dieses Urteil.
3: Wie viel Geld man zurückbekommen kann, hängt von mehreren Faktoren ab. Im Fall des deutschen Urlaubers waren es etwa 15% vom Urlaubspreis. Sonne und Wolken und Wind stehen auf dem Wetterprogramm. Die Einzelheiten gleich.
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3: Fast im ganzen Land hat die Sonne das Sagen. Dichtere Wolken zeigen die Webcams aktuell im Adlergebiet. Und auch mit den Temperaturen geht es langsam nach oben. In Schlanders werden jetzt 21 Grad gemessen. In Salon sind es 24, Mühlen in Dorfers und Saarndein melden 18 Grad und 14 sind es in Rednaun. Der Freitag bringt uns morgen eine Mischung aus Sonne und Wolken und am Alpenhauptkamm sind auch ein paar Regentropfen möglich. Am Samstag kommt dann der Sommer zurück mit Temperaturen über 30 Grad.
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8: Schönen guten Nachmittag aus der Landesverkehrsmeldezentrale. Ich bin Manuel Scutellaro. Die Pustertaler Staatsstraße wurde zwischen Fintel und Schaps nach einem Unfall wieder geöffnet. Es kommt zu langen Staus in beiden Richtungen, die sich nur langsam wieder auflösen. Nach Steinschlägen gesperrt bleiben die Landesstraße zwischen der Abzweigung Tisenz und Weidburg sowie die Brennerstaatsstraße nördlich von Weidburg mit Umleitung über die Landesstraße Leinried und Klausen-Pontives. Rechnen Sie derzeit bei Klausen mit Staus und Wartezeiten. Und noch ein Hinweis, wegen eines Streiks kann es bei den Zügen von Saat, Trenitalia, Italo, Trenord und ÖBB heute zu Ausfällen und Änderungen kommen. Soweit die aktuellen Meldungen. Sichere Fahrt!
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5: Hey guys, it's Gracie Abrams.
3: US-amerikanische Sängerin und Songwriterin Gracie Abrams veröffentlichte am 15. Mai ihre neue Single Hit the Wall. Der Song ist der erste Vorbote ihres dritten Albums Daughter from Hell, das am 17. Juli erscheint. Daughter from Hell entstand während ihrer Tour und wurde gemeinsam mit Aaron Dessner geschrieben und produziert. Gracie Abrams zählt aktuell zu den erfolgreichsten Singer-Songwriterinnen weltweit. Mit ihrem Song That's So True erreichte sie Platz 1 der deutschen Airplay-Charts sowie Platz 2 der deutschen Single-Charts. Anfang des Jahres wurde sie bei den Brit Awards in der Kategorie International Song of the Year für That's So True nominiert. Zudem erhielt sie Grammy-Nominierungen als Best New Artist sowie für Best Pop-Duo-Group-Performance für Us mit Taylor Swift. Zu ihren prominenten Fans zählen unter anderem Taylor Swift, Post Malone, Billie Eilish oder Olivia Rodrigo.

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2: 10 vor 4.
3: Zwei Tote beim Motorradunfall im Pustertal und im Eisack. Die EZB hat jetzt die Leitzinsen doch erhöht. Das Wetter ist recht sonnig. Ich bin Sabrina Fleischmann. Guten Nachmittag.
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3: Auf der Pustertaler Straße hat sich am frühen Nachmittag ein tödlicher Verkehrsunfall ereignet. Bei Mühlbach sind ein Auto und ein Motorrad zusammengeprallt. Der Motorradfahrer ist noch an der Unfallstelle verstorben. Es soll sich um einen jungen Südtiroler handeln. Der Autofahrer blieb unverletzt, er hat aber einen Schock erlitten. Ein zweiter Todesfall hat sich in Bozen ereignet. Eine Frau ist ertrunken. Passanten hatten eine Person im Eisack gesichtet und Alarm geschlagen. Rettungskräfte und Feuerwehren haben dann die Suche aufgenommen. Die Frau konnte aber in der Nähe des Fahrsicherheitszentrums Safety Park bei Pfatten nur mehr tot aus der Etsch geborgen werden. Zum genauen Unfallhergang ist noch nichts bekannt. Erst gestern Abend war der 81-jährige Alois Lageda aus Fahren in den Eisack gestürzt und konnte nur mehr tot geborgen werden. Ab nächster Woche wird in Südtirol wieder mehr geblitzt, denn die Geschwindigkeitskontrollen sind durch ein neues Dekret aus Rom geregelt. Jetzt haben Polizisten Klarheit, wie Radargeräte homologiert und kontrolliert werden müssen. Ab nächster Woche werden deshalb einige Polizisten wieder mit ihren Radargeräten am Straßenrand stehen. Das sagt der Kommandant der Ortspolizei Sterzing, Egon Bernabé.
4: Natürlich werden wir jetzt wieder die ganz normalen Kontrollen weiterführen. Wir haben jetzt die Sicherheit, dass wir auch formell in Ordnung sind. Technisch waren wir immer schon in Ordnung, weil die Geräte waren normal geeicht und homologiert. Aber nun stimmt auch dieser letzte formelle Schritt und das ist natürlich für uns auch eine gute Sache.
3: Das neue Dekret gilt für insgesamt 60 Radargeräte in Südtirol, nicht aber für die orangen Speedboxen. Dafür brauchen die Gemeinden noch die Freigabe vom Regierungskommissariat. Die Zinspause ist vorerst vorbei. Die Europäische Zentralbank EZB hat den Leitzins heute erstmals seit fast 3 Jahren erhöht, von 2% auf 2,25%. Sie reagiert damit auf die steigende Inflationsrate, die durch den Iran-Krieg und die steigenden Energiekosten angeheizt wird. Experten gehen davon aus, dass im September eine weitere Zinserhöhung folgen könnte. Mit viel Sonne geht's durch den Nachmittag. Die weiteren Wetteraussichten gleich.
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3: Sonne und ein paar harmlose Wolken stehen auf dem Wetterprogramm und die Temperaturen sind angenehm mild. In Bransol werden aktuell 25 Grad gemessen, in Bruneck sind es 18, Franzensfeste meldet 21, in Gagazon sind es 26 und in Kaltern werden 23 Grad gemessen. Morgen am Freitag geht's weiter mit einer Mischung aus Sonne und Wolken. Am meisten Wolken gibt es am Alpenhauptkamm und dort können auch ein paar Regentropfen dabei sein. Am Samstag kommt dann das schöne und heiße Sommerwetter zurück.
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11: Guten Nachmittag. Aus der Landesverkehrsmeldezentrale begrüßt Sie Barbara Widot. Die Pustertaler Staatsstraße wurde zwischen Findel und Schabs nach einem Unfall wieder geöffnet. Es kommt zu langen Staus in beiden Richtungen, die sich langsam auflösen. Nach Steinschlägen gesperrt bleiben die Landesstraße zwischen der Abzweigung Diesens und Waldbruck sowie die Brenner Staatsstraße nördlich von Waldbruck mit Umleitung über die Landesstraße Leierried und Klausen-Pontives. Rechnen Sie bei Klausen mit Staus und Wartezeiten. Hinweis: Wegen eines Streiks kann es bei den Zügen von SAD, Trenitalia, Italo, Trenord und ÖBB zu Änderungen oder Ausfällen kommen. Gute Fahrt!
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13: Donnerstagnachmittag um 4 Minuten vor 4. Ich bin Elisabeth Berger. Heute am 11. Juni darf ich Sie begrüßen. Das gleich mit einem Gartentipp der Woche. Wir wollen nämlich Hilfeleistung geben gegen Blattläuse, Schnecken und Co. Also die Schädlinge, die wir eigentlich alle im Garten gar nicht gerne sehen und am besten natürlich vermeiden wollen. Und dann gibt's einen besonderen Gast, telefonisch zugeschalten sozusagen, ist Moritz Gamper. Südtiroler Singer-Songwriter aus Meran hat gerade sein neues Album Dressed in Edelweiß veröffentlicht. Blues und ein bisschen Jazz sind mit dabei, ganz viel Musik, eigentlich mit Einflüssen aus der ganzen Welt. Unter anderem auch verschiedenen Sprachen wie Französisch, Englisch, aber auch der Südtiroler Dialekt. Wir dürfen gespannt sein, ihn gibt's zu hören ab 17 Uhr hier auf Radio Holiday. Vorher gibt's Musik in der Holiday Playlist und das jetzt von Marquez. Ja, ein richtiger Sommerhit jetzt schon. Ich bin Lisa Pipperger, wünsche einen schönen Nachmittag.

Donnerstagnachmittag mit Radio Holiday um 4:03. Für uns geht's gleich in den Garten mit unserem Gartentipp der Woche. Kollege Alex Daritz und Kollegin Judith Brucker. In wenigen Minuten nach Musik von Of Monsters and Men in der Holiday Playlist Little Talks.

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1: Wer einen Garten hat, kennt das Problem. Kaum wachsen Salatrosen oder Bohnen richtig an, sind auch schon die ersten ungebetenen Gäste da. Blattläuse, Schnecken oder andere Schädlinge können Hobbygärtnern ganz schön die Freude verderben. Doch bevor man zur Chemie greift, lohnt sich ein Blick auf bewährte natürliche Methoden. Viele davon kannten schon unsere Großeltern.
2: Beginnen wir mit den Blattläusen. Sie sitzen gerne an jungen Trieben und saugen den Pflanzen den Saft aus. Ein einfacher Trick ist, die Pflanzen regelmäßig mit einem kräftigen Wasserstrahl abzuduschen. Oft reicht das schon aus, um die kleinen Plagegeister zu vertreiben. Wer Marienkäfer im Garten hat, darf sich aber freuen. Ein einziger Marienkäfer vertilgt im Laufe seines Lebens nämlich tausende Blattläuse. Deshalb sollte man Nützlinge fördern, etwa mit Wildblumen, Kräutern oder kleinen Naturinseln im Garten. Auch gegen Schnecken gibt es einige natürliche Helfer. Besonders wichtig ist es, den Garten möglichst schneckenfreundlich zu gestalten. Das bedeutet, morgens statt abends gießen, damit der Boden über Nacht abtrocknen kann. Schnecken lieben Feuchtigkeit und sind vor allem nachts unterwegs. Wer Salat oder junge Gemüsepflanzen schützen möchte, kann außerdem auf Schneckenkrägen oder Barrieren aus grobem Material setzen. Eine alte Bauernregel sagt, wo der Igel wohnt, hat die Schnecke Not. Tatsächlich gehören Igel zu den natürlichen Feinden der Schnecken. Wer Laubhaufen, Hecken oder naturnahe Ecken im Garten belässt, schafft Lebensraum für diese nützlichen Helfer. Generell gilt, ein vielfältiger Garten ist meist gesünder als eine monotone Fläche. Mischkulturen können Schädlinge verwirren und fernhalten. Ringelblumen zwischen Gemüsebeeten sehen nicht nur schön aus, sie helfen auch dabei, bestimmte Schädlinge abzuschrecken. Auch Lavendel neben Rosen hat sich bewährt. Eine weitere alte Gärtnerweisheit lautet, Vorbeugen ist besser als Bekämpfen. Gesunde Pflanzen sind widerstandsfähiger. Deshalb sollte man auf den richtigen Standort ausreichend Abstand zwischen den Pflanzen und eine gute Bodenpflege achten.
1: Und noch ein Tipp zum Schluss. Nicht jedes angefressene Blatt ist gleich ein Problem. Ein lebendiger Garten darf Spuren von Natur zeigen. Oft reguliert sich das Gleichgewicht von selbst, wenn man der Natur etwas Zeit gibt. So bleibt der Garten nicht nur gesund, sondern auch ein kleines Paradies für Mensch und Tier.
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0: Schönen Donnerstagnachmittag, 20 Minuten nach 4 auf Radio Holiday. Und wir machen einen Abstecher auf Südtirols Straßen, da ist nämlich einiges los. Auf der Grödener Staatsstraße verlieren Sie aktuell von Klausen in Richtung Gröden bis zu 20 Minuten. Es gibt Stau zurück bis auf die Brenner Staatsstraße. In Richtung Klausen, da gibt es 10 Minuten Zeitverlust. Auf der Mebo hat sich bei Burgstall in Richtung Norden ein Unfall ereignet. Auch hier gibt es Staus. Bitte fahren Sie besonders vorsichtig. Die Landesstraße 24 ist bei Kastelroth, Höhe Abzweigung Dissens, nach mehreren Murenabgängen gesperrt. Die Umleitung erfolgt über den Banider Sattel. Auf der Brenner Staatsstraße ist bei Barbian, Höhe Kalter Keller, bis Freitag 17 Uhr aufgrund von Steinschlaggefahr die Straße gesperrt. Die Umleitung erfolgt für die BKWs über die Landesstraßen, für den Schwerverkehr über die Brenner Autobahn. Auf der Finchgauer Staatsstraße, da steht bei Fetzern ein defektes Fahrzeug. Es gibt Richtung Naturns 1 Kilometer Stau. Und Zeitverlust nach dem Unfall immer noch auf der Bustertaler Staatsstraße. Von Kierns bis Mühlbach verlieren Sie eine halbe Stunde. Von Oberfindl bis Kierns sind Sie 20 Minuten länger unterwegs. Allen unterwegs, gute und sichere Fahrt. 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

Die Sportfreunde Stiller zwischen den Welten in der Radio Holiday Playlist. Für uns geht's weiter, zwar nicht bei sommerlichen Temperaturen, aber die Musik, die klingt schon wieder sommerlicher. So richtig in Partystimmung. Und manche Schülerinnen und Schüler, die sind auch schon in die Sommerferien gestartet. Etwa die Hotelfachschule in Bruneck heute. Ja, viel Spaß euch dann mal.

0: Nochmal die wichtigsten Meldungen im Überblick. Jetzt um 16:30. Einiges los, nämlich auf Südtirols Straßen. Auf der Grödner Staatsstraße etwa verlieren sie aktuell von Klausen in Richtung Gröden bis zu 20 Minuten. Es staut zurück bis auf die Brenner Staatsstraße. Hier brauchen sie in Richtung Klausen 10 Minuten länger. Auf der Mebo hat sich bei Burgstall in Richtung Norden ein Unfall ereignet. Hier gibt es ebenfalls Staus. Bitte fahren Sie besonders vorsichtig. Die Landesstraße 24 ist bei Kastelroth, Höhe Abzweigung Dissens, nach mehreren Murenabgängen gesperrt. Die Umleitung erfolgt über den Banider Sattel. Und die Brenner Staatsstraße ist bei Barbian, Höhe Kaltenkeller, bis Freitag 17 Uhr aufgrund von Steinschlaggefahr gesperrt. Auf der Finchgauer Staatsstraße steht bei Fetzern ein defektes Fahrzeug. Es gibt in Richtung Naturns 1 Kilometer Stau. Und auf der Pustertaler Staatsstraße von Kierns in Richtung Mühlbach verlieren Sie 25 Minuten nach einem Unfall. Von Oberfindl bis Kierns 20 Minuten Zeitverlust. Allen unterwegs, gute und sichere Fahrt.
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0: Der Donnerstag auf Radio Holiday mit Ariana Grande in der Holiday Playlist. Es ist 16.33 Uhr. Wir schreiben den 11. Juni, das heißt, es ist der zweite Donnerstag im Monat. Und Sie wissen Bescheid, immer am ersten Donnerstag im Monat gibt es eine neue Ausgabe von Oh Ja, der Podcast über Liebe, Lust und Leidenschaft hier auf Radio Holiday. Die Ausgabe vom 4. Juni, also von vor einer Woche, gab es zur neuen Sendezeit. Donnerstagabend, immer um 20 Uhr, jeden ersten Donnerstag im Monat. Das Thema, das war Bindung. Wir können uns als menschliche Wesen nämlich nicht nicht binden. Was unsere ersten Bindungserfahrungen mit uns machen, welche Strategien wir in unseren Liebesbeziehungen mitnehmen, wie sie unsere Beziehungsgestaltung beeinflussen und wie wir sichere, stabile Bindungen mit uns selbst und unseren Partnerpersonen stärken können. Das haben Moderatorin Judith Brucker und Sexual- und Barberaterin Petra Marsardi in der letzten Podcast-Folge von vor einer Woche besprochen. Wir hören noch mal ganz kurz rein.
1: Also kann man sagen, in dem Alter, wie du gesagt hast, Jugendalter vielleicht, entwickeln sich die Erwartungen, wie verlässlich ein anderer Mensch ist oder sein kann oder wie liebenswert man selber ist.
2: Also schon, wie gesagt, die Basis ist da schon viel früher. Also da reden wir wirklich für die ersten drei Lebensjahre. 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
0: So klang es letzte Woche bei der neuen Sendezeit. Erster Donnerstag im Monat, 20 Uhr, Radio Holiday, der Podcast über Liebe, Lust und Leidenschaft. 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
0: Die nächste Ausgabe gibt's dann übrigens am 2. Juli, wieder um 20 Uhr am Abend. Und dann mit der nächsten Ausgabe wieder mit Gästin. Aber wer, das verraten wir noch nicht.

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0: Leihliebe, nur Liebe zu Deutsch sozusagen. Max von Meland in der Holiday Playlist Musik aus Südtirol. Und noch mehr Musik aus Südtirol gibt's in der nächsten Stunde ab 17 Uhr. Singer-Songwriter Moritz Gamper aus Meran ist nämlich zu Gast hier bei uns.
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3: Schwarzer Donnerstag mit 2 Toten. Neues Gesetz zur Ortspolizei ist genehmigt. Das Wetter bietet uns viel Blau am Himmel. Ich bin Sabrina Fleischmann. Guten Nachmittag.
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3: Auf der Pustertaler Straße hat sich am frühen Nachmittag ein tödlicher Verkehrsunfall ereignet. Bei Mühlbach sind auf der Höhe des Imbissstandes ein Auto und ein Motorrad zusammengeprallt. Der Motorradfahrer ist an der Unfallstelle verstorben. Es soll sich um einen jungen Südtiroler handeln. Auch eine Frau ist heute ums Leben gekommen. Sie ist im Eisack ertrunken. Ein Passant hatte auf der Höhe der Rombrücke in Bozen eine Person im Wasser gesehen und Alarm geschlagen. Rettungskräfte und Feuerwehren haben die Suche aufgenommen und bis ins Unterland ausgedehnt. In der Etsch bei Pfatten wurde die Frau schließlich gesichtet und ans Ufer gebracht. Sie konnte aber nicht mehr gerettet werden. Erst gestern Abend war der 81-jährige Alois Lageda aus Fahren in den Eisack gestürzt und konnte nur mit Tod geborgen werden. Die Reform der Ortspolizei in Südtirol ist unter Dach und Fach. Der Landtag hat heute den Gesetzentwurf von Sicherheitslandesrätin Uli Meier genehmigt, auch mit den Stimmen der Opposition. Die Ortspolizei soll durch mehr Zuständigkeiten aufgewertet werden. Außerdem werden Ausbildung und Zusammenarbeit verbessert und ausgebaut. Und in Zukunft sollen auch mehr Ortspolizisten angestellt werden. Zu den Aufgaben der Ortspolizei gehören auch Geschwindigkeitskontrollen und diese werden ab der nächsten Woche wieder anlaufen. Jetzt gibt es ein Dekret aus Rom, das schreibt vor, wie Radargeräte homologiert werden müssen. Viele Polizisten hatten zuletzt nur mehr wenig geblitzt, weil die rechtliche Sicherheit gefehlt hat. Dadurch haben die Gemeinden auch weniger Bußgelder kassiert. Einige Autofahrer befürchten, dass die Polizisten das jetzt nachholen wollen und besonders viele Strafen ausstellen werden. Wolfgang Furtler, Vizekommandant der Brunecker Ortspolizei, sagt dazu:
5: Nein, das macht man nicht. Man geht wieder normal her und kennt ja die betroffenen Straßenabschnitte und auch zu bestimmten Tageszeiten. Da wird einfach jetzt normal wieder kontrolliert und die Verkehrsteilnehmer wissen es ja auch jetzt und passen wahrscheinlich auch mehr auf. Ich denke, dass pendelt sich so langsam einfach wieder ein, wie es vorher war.
3: Die Polizisten dürfen mit dem neuen Dekret insgesamt 60 Laser- und Radargeräte wieder verwenden. Die orangen Speedboxen hingegen müssen vorerst inaktiv bleiben. Dazu brauchen die Gemeinden noch die Freigabe vom Regierungskommissariat. Der Iran-Krieg treibt die Preise in die Höhe und die Europäische Zentralbank hat jetzt reagiert. Sie hat zum ersten Mal seit fast 3 Jahren eine Zinserhöhung beschlossen, um die Inflation einzubremsen. Der Leitzins steigt von 2 auf 2,25%. Im September könnte eine weitere Zinserhöhung folgen. Mit Sonne und Wolken geht's durch den Nachmittag. Die Aussichten für morgen hören Sie gleich.
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5: Die Sonne wärmt weiter auf. Bei der Leimburg im Unterland werden jetzt 25 Grad gemessen. 25 sind es auch in Meran. Eyers im Finchgau meldet 20. In Attern sind es 23. Oberfintel meldet 19. Und in Pfälders werden kühlere 12 Grad gemessen. Morgen wird das Wetter zweigeteilt mit Wolken und ein paar Regentropfen im Norden und mehr Sonne im Süden.
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7: Aus der Landesverkehrsmeldezentrale begrüßt Sie Manuel Scutellaro. Auf der Pustertaler Staatsstraße zwischen Mühlbach und Kienz kommt es zu Kolonnenverkehr und Stau in beiden Richtungen wegen Überlastung. Und nach Steinschlägen gesperrt bleiben die Landesstraße Weidburg-Kastlot im Abschnitt oberhalb der Kreuzung St. Oswald und unterhalb der Kreuzung Wiesenz sowie die Brenner Staatsstraße nördlich von Weidburg mit Umleitung wie Landesstraße Leinried und die Staatsstraße Klausen-Pontives. Rechnen Sie bei Klausen mit Staus und Wartezeiten. Unterwegs. Gute und sichere Fahrt.
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9: 4 Minuten vor 5 am Donnerstagnachmittag. Ich bin Lisa Beberger. Wir schreiben den 11. Juni. Am 22. Juni, da hat Moritz Gamper, Singer-Songwriter aus Meran, sein neues Album Dressed in Edelweiß veröffentlicht. Er hat auch schon 2 Release-Konzerte bei uns in Südtirol gespielt. Jetzt ist er zurück in seiner Wahlheimat aktuell in Wien. Ich darf ihn gleich anrufen und er wird dann zu Gast sein hier auf Radio Holiday und mit uns von seinem Leben, also seiner Musik und natürlich auch mit uns über das neue Album sprechen. Vorher gibt's jetzt Musik noch von den Imagine Dragons, It's Time, auf Radio Holiday. Und dann geht's los im Gespräch im Porträt Moritz Gamper.

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1: Moritz Gamper, Südtiroler Musiker aus Meran, heute im Holiday-Studio zu Gast bzw. zugeschalten on air. Moritz, erzähl uns ganz kurz, du bist Musiker aus Südtirol, allerdings bist du nicht allein in Südtirol, sondern du bist auf der ganzen Welt gefühlt schon unterwegs gewesen.
2: Ja, hallo Gestenk, danke, dass ich da sein darf. Freut mich sehr und genau so ist es. Ich bin aus Meran, aber ich bin schon seit 10 Jahren eigentlich unterwegs im Ausland. Hauptsächlich lebe in Wien. Bin jetzt öfters in Südtirol wieder, aber es ist halt durch meinen Beruf so, dass ich überhaupt on the road bin, sozusagen einige Zeit im Jahr auf Tour. Somit stimmt das, was du sagst. Einerseits Südtirol, andererseits ein bisschen international unterwegs. Ja.
1: Moritz, erzähl uns ganz kurz, wie bist du dazu gekommen, Musiker zu werden oder Musik zu machen? Hat dich das allem schon fasziniert, wahrscheinlich als Kind schon?
2: Ja, also meine erste Erinnerung als Kind, die ich eigentlich mit Musik habe, ist, dass ich mich, wenn ich noch ganz klein war, gefragt habe, wieso ich schon weiß, wenn der nächste Chorus kommt, weil es liegt ja in der Zukunft und man kann die Zukunft ja nicht voraussagen. Und das hat mich irgendwie total fasziniert, dass es in den Liedern eine Struktur gibt, die man schon weiß quasi. Aber da war ich noch ganz klein und ich habe eigentlich in meiner Familie, bis auf meine Mama, die Piano gespielt hat, niemand, der sich mit irgendeiner Kunstform befasst. Und somit habe ich das Terrain allein quasi explored und losgegangen. Endgültig ist, wenn ich mit 12 Jahren dann auch wieder von meiner Mama eine alte Gitarre rumliegen gesehen habe. Und der habe ich noch angefangen, rumzuzupfen. Und bei mir ist ja die Gitarre mein Instrument sozusagen. Und ab dem Moment ist bei mir nachher, das hat bei mir was ausgelöst, da ist richtig losgegangen. Und dann war ich unaufhaltsam auf der Gitarre und dann jeden Tag nach der Schule in mein Zimmer eingerannt und den ganzen Tag gleich Gitarre gespielt. Und von einem zum anderen ist dann gekommen.
1: Das heißt, du hast dir selber beigebracht, das Musik machen, also das Gitarrespielen einerseits und allgemein Musiktheorie hat es jetzt nicht bei dir so gegeben?
2: Musiktheorie kann ich nach wie vor überhaupt gar nichts, also wirklich 0,0. Das Gitarrespielen habe ich mir ganz im Umfang nicht selber beigebracht, habe meine Stunden genommen jede Woche und zwei Lehrer gehabt. Als Teenager sozusagen, aber dann irgendwann eines mir schon selber beigebracht. Beziehungsweise, was bei mir eigentlich allem, seit ich so 15, 16 bin, an vorderster Front gestanden ist, ist das Songwriting. Das ist nach wie vor das wichtigste Element für mich und sicher das, was mich am meisten ausmacht als Musiker, weil ich bin jetzt kein virtuoser Gitarrist und auch kein virtuoser Sänger. Und wollte es nie forcieren, sei zu werden, aber was mir allem wichtig war, ist eben, gute Lieder zu schreiben und für selber habe ich noch mehr singen lernen. Das war ein bisschen weniger intuitiv für mich als Gitarrespielen. Das hat mir ein bisschen länger gebraucht und dann habe ich auch mit 16, 17 angefangen und das ist natürlich eine never ending story, weil man kann allem besser werden. Es ist einfach ein langwieriger Prozess und als Musiker hast du halt die Situation, dass du anders wie jetzt ein Profisportler, der vielleicht mit 30 oder 28 auf seinen Leistungshöhepunkt steht, hast du als Musiker viel länger Zeit und reifst eigentlich anders. Das heißt, die meisten erreichen halt ihr Top-Game als Musiker relativ spät nicht, weil du einfach allem besser wärst und erfahrener. Und das merke ich schon. Ich mache jetzt seit 15 Jahren, mehr als 15 Jahren eigentlich, fast schon 20 Jahre mittlerweile Musik. Es geht allem weiter nicht. Ich merke auch immer andere Sachen, wo ich besser werden kann und das hört einfach nie auf. Das ist einfach ein unendlicher Prozess, was eigentlich eines von den coolsten Sachen ist von dem Beruf, finde ich.
1: Moritz Gamper im Porträt auf Radio Holiday. Gleich geht's weiter.
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0: Im Porträt auf Radio Holiday zu Gast Musiker Moritz Gamper aus Meran, wohnhaft aktuell in Wien. Moritz, deiner Musik zeichnet ja, wie gesagt hast, die Akustikgitarre aus und eben deiner unverwechselbaren Stimme. Und du hast eben auch gesagt, das Songwriting steht bei dir ganz fest im Mittelpunkt, also ist Geschichten erzählen. Über was schreibst du noch gern? Was sind so die Themen, was dich inspirieren?
1: Es ist eigentlich meistens das, was gerade in meinem tatsächlichen Leben im Vordergrund steht. Wie jedes Leben ist auch einiges geprägt von Höhen und Tiefen und somit sind die Songs auch von Höhen und Tiefen geprägt. Es sind Songs, die ein bisschen relaxter sein, sind Songs, die ein bisschen trauriger sein. Das Wichtigste, das einzigste Wichtige für mich ist beim Songwriten, dass es ehrlich ist und dass es dein wirkliches Wesen als Mensch widerspiegelt und nicht, dass man probiert, sich da ein bisschen aufzupushen, ja, auf irgendeine Sache oder sich verfälscht wiederzugeben, vermeintlich besser als oder anders als man eigentlich ist. Und das ist oft einmal schwierig, muss ich sagen, weil es ist generell schwierig, ehrlich zu sich selber zu sein, hundertprozentig. Vielleicht schafft man es auch gar nicht da. Und somit probiere ich allen Themen herzunehmen, die mich in dem Moment wirklich beschäftigen und zu denen ich einen Zugang finde. Und das ist eigentlich mein einziges Kriterium, für, wenn es jetzt darum geht, über was schreibe ich ein Lied.
0: Vielleicht ist die Frage bei dir, man kann dich nicht ganz in ein Genre inordnen. Du bist ja wie im Blues, auch wie im Folk. Ich habe gelesen, du hast auch mal irgendwo gesagt, dir geht's, je nachdem welcher Song passt, hat auch ein anderes Genre vielleicht besser. Also dann bist du auch sehr flexibel, also du bewegst dich ja wie ein, du überschreitest Grenzen, sagen wir es so.
1: Ja, das ist gleichzeitig etwas, was ich extrem gern tue. Aber etwas, wo ich mir schon, also es gibt glaube ich in meiner ganzen musikalischen Laufbahn nichts, wo ich mir mehr im Kopf drüber zerbrochen habe wie das. Weil heute bist du als Künstler ja auf der einen Seite eben ein Künstler, aber auf der anderen Seite bist du ja auch Geschäftsmann oder Geschäftsfrau und musst das Produkt, wenn du davon leben willst und finanziell etwas verdienen willst, musst du das ja als Produkt auf den Markt bringen und dir etwas aufbauen, eine Hörerschaft aufbauen. Es steht im Lehrbuch so drinnen, dass das Ideale war, du findest halt dein Genre, was dir gefällt und wo du dich wohlfühlst und was zu dir passt und was da steht. Und dann ziehst du es halt durch und machst 10 Alben, die ungefähr in dem Kosmos stattfinden. Und mit jedem Album idealerweise hast du mehr Hörer, die sich halt die Musik gern unhochen. So war es ideal, nicht? Und die haben einfach nie geschafft, das so umzusetzen. Dadurch, dass halt für mich Songwriting so wichtig ist, habe ich halt mich auch sehr intensiv mit verschiedenen Musikstilen befasst und alles eigentlich gekocht in meinem Leben, was ich so gefunden habe und da extrem viele Sachen gefallen gefunden, verschiedenste Musikgenres und mir überall ein bisschen etwas rausgenommen. Das ist jetzt mein Segen und mein Fluch gleichzeitig, dass ich halt in der Lage bin, verschiedene Genres mir an denen zu bedienen, um halt meine Songs zu schreiben, was einerseits super ist, aber andererseits frage ich mich oft, ob ich da meine Hörer ein bisschen verwirrend tue oder überfordernd tue, weil es eben nicht so im Buch drin steht, dass man so machen sollte. Aber im Endeffekt, ich kann es nicht anders, ich habe es so gelernt und mir macht es eigentlich auch Freude so. Deswegen ist es im Endeffekt so, dass ich nicht genre treu bin, wenn man es so ausdrücken kann.
0: Du hast jetzt keinen Manager oder Agenten, der was sagt, nein, Moritz, das geht auch so nicht.
1: Nein, heller nicht keinen. Ich habe meine Frau, die Funktion fantastisch übernimmt, aber sie ist eigentlich eher auf der Seite, mich ein bisschen mehr pusht und sagt, dass ich immer zu viel im Kopf drüber zerbricht, was jetzt da das Richtige war. Und weil ich überlege mir oft, kann ich jetzt schon da auf einmal Jazz Bridge einziehen? Oder ist das jetzt ein bisschen zu krass, obwohl es mir gut gefallen hat? Und sie sagt halt mehr, ach, scheiß drauf, tu es so einfach. Du hast ja ein gutes Gespür für deine eigenen Lieder und mach es einfach, nicht? Probier es aus und dann wirst du sehen. Sie kommt an die Rolle am ehesten zu, aber sonst mache ich eigentlich alles selber.
0: Als Singer-Songwriter machst du alles selber, schreiben, spielen, promoten etc. Auf das Thema gehen wir gleich ein wenig genauer hin, noch einmal ein musikalisches Beispiel von dir aus deinem neuen Album Dressed in Edelweiß, Sugar. Moritz Gamper auf Radio Holiday.
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1: Moritz Gamper auf Radio Holiday. Moritz, du hast gesagt, du machst alles selber. Das heißt auch aufnehmen und produzieren in Heimstudio, also sehr viel Handarbeit.
2: Ja, also mein erstes Solo-Album habe ich komplett alles selber gemacht. Von Aufnehmen bis Mix und Master. Eigentlich mit gar niemandem zusammengearbeitet. Ich habe auch allein Gitarre und Gesang. Und jetzt für das letzte Album, für Stressed in Edelweiss, sind ja mehrere Musiker oben. Und dann war es nicht möglich, alles selber zu produzieren und aufzunehmen. Dann habe ich mit einem Techniker zusammengearbeitet, der mir im Studio quasi da zur Seite gestanden ist, der Mix und die Master gemacht hat. Sonst hätte ich das nie geschafft, zeitlich.
1: Stressed in Edelweiss, jetzt hast du es umgesprochen, heißt dein neuestes Album. Am 22. Mai veröffentlicht, als Vinyl und als CD. Allerdings streamen kann man es noch gar nicht. Vielleicht müssen wir ganz kurz sel und sprechen. Wieso oder was hat dich dazu bewegt, dass du sagst, ja, streamen die Singles, alle Monate kommt ein neuer Song auch auf die Streaming-Plattformen?
2: Ja, ich habe mein Album auf Spotify nicht komplett aufgeladen, weil Spotify einfach anders funktioniert. Die Leute auf Spotify oder die Hörerinnen und Hörer auf Spotify interessieren sich eher für Singles und Playlists. Und wenn du dein ganzes Album auf einmal uploadest, als großer Artist kannst du es natürlich dienen, wenn du schon 100.000 oder mehr monatliche Hörer hast, dann werden auch die Nicht-Singles von deinem Album ein paar Plays abkriegen. Aber wenn du es im Aufbau machst, quasi, wenn du noch nicht etabliert bist oder unter einem gewissen Benchmark bist, so wie ich, nachher erreichst du auf Spotify mehr, wenn du Singles uploadest jedes Monat, weil dann kannst du jede Single als Editorial-Playlist pitchen. Dann kriegen die Leute jede einzelne Single in ihren Release-Radar und du hast im Endeffekt eigentlich viel mehr Plays auf deine Lieder. Wenn du willst, dass deine Musik gehört wird auf Spotify, dann ist es gescheiter, wenn du Singles release, aber als Künstler will ich zumindest ist außer Frage, dass ich Alben machen will, weil ein Album gibt da die Möglichkeit, einfach deine künstlerische Vision besser und detaillierter umzusetzen. Und dann war ich in der Situation, okay, ich will ein Album machen, aber es nutzt nichts, wenn ich alles auf einmal auf Spotify stelle, weil dann wird die Lead-Single ein bisschen geklickt und der ganze Rest vom Album verstarb auf Spotify, was brutal schade ist und mir bei meinem ersten Album auch passiert ist. Und dann habe ich mir gedacht, okay, gescheiter für mich oder cooler ist es sowieso, wenn die Leute meinen physischen Tonträger kaufen, weil die Marge, die Verkaufsmarge von mir unvergleichlich viel höher, wie auf Spotify einen Klick zu kriegen. Gleichzeitig habe ich ein super cooles Booklet gemacht und eigentlich viel mehr Haptik und Informationen auf die physischen Tonträger, was den Hörer ermöglicht, mehr Verbindung zum Künstler herzustellen. Und dann habe ich mir gedacht, okay, ein bisschen radikaler Move, aber ich probiere jetzt einfach mal das ganze Album am Release-Tag gleich auf physische Tonträger verfügbar zu haben. Und bei den Streaming-Services so zu tun, dass ich jetzt Monate Single veröffentliche. Das probiere ich jetzt quasi. Ich habe jetzt 2 Singles veröffentlicht erst und das Album ist seit 22. Mai rausgekommen. Die verkauft die physischen Tonträger eigentlich recht gut und belohnt quasi so mit die kaufen, weil das sind die einzigen, die das ganze Album jetzt schon hochen können. Und auf Streaming probiere ich das Maximum halt mit so einer Single-Release-Strategie rauszuholen. Das hat mehrere Gründe. Und das ist ein bisschen ein Experiment einfach. Ich kann noch nicht ein Fazit darüber abgeben, wie das funktionieren wird, aber bis nach bin ich eigentlich zufrieden, muss ich sagen.
1: Ist auf jeden Fall eine spannende Taktik, wenn man andere Künstlerinnen und Künstler anschaut, zum Beispiel, die haben veröffentlicht einen Song für Song und am Ende ist dann die EP oder das Album. Gibt es auch die Möglichkeit. Du machst das in die umgekehrte Richtung und finde ich auch sehr, sehr spannend. Ich glaube aber oft auch, dass viele das Release-Datum erst so als Release-Datum unerkennen, wenn es online ist. Oder ich habe so ein bisschen den Eindruck, bald sie die Platte in der Hand haben.
2: Ja, es kommt davon, weil natürlich die absolute Mehrheit sein Streaming-Hörer. Logisch, wenn du die Platte in der Hand hast, dann ist es schon, das Album ist schon heraus, nicht? Aber das Internet ist natürlich viel größer. Und somit stellt sich schon die Frage, ist es jetzt released oder nicht, dann hast du schon recht. Ich meine, es ist natürlich schon released, aber es ist eine andere Strategie einfach, halt eine andere Vorgehensweise, weil es gibt so viele Möglichkeiten der Kommunikation. Musik veröffentlichen ist ja auch irgendeine Form von Kommunikation. und du musst jeden Weg anders kalibrieren quasi. Auf der einen Seite gibt es da so viele Möglichkeiten für die Ausformulierung deiner Strategie. Auf der anderen Seite ist es natürlich extrem kompliziert und viel komplizierter, als wenn einer im Jahr 1991 eine CD rausgebracht hat. Dann ist das Datum gewesen, wo sie gekommen ist, sein Geschäft kaufen gekannt und fertig. Und heute ist es viel komplizierter und vielschichtiger.
1: Songwriter Moritz Gamper. Man hört einfach seine Leidenschaft und Passion für Musik, aber auch für die Themen eben Musikbusiness und Musik in Südtirol, welche einen besonderen Stellenwert in sein Leben innehmen. Wir machen eine kurze Pause und dann reden wir gleich noch ausführlicher über dein neues Album Dressed in Edelweiß.
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0: Luis Capaldi in der Holiday Playlist am Donnerstagnachmittag. Gleich 5:30 heute am 11. Juni. Und bevor es im Gespräch mit Moritz Gamper, Singer-Songwriter aus Meran, weitergeht hier bei uns auf Radio Holiday, blicken wir zum Wetter und auf Südtirols Straßen.
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0: Die Wetterbesserung kam zurück heute am Donnerstag. Es war überwiegend sonnig bei uns im Land. Mit einer nordwestlichen Anströmung wurden nämlich trockenere Luftmassen herangeführt. Ein paar Wolken hielten sich noch am Alpenhauptkamm. Jetzt im Laufe des Tages sind auch südlich weiter einige Wolken aufgezogen. In vielen Tälern ist es zudem föhnig geworden. Temperaturen sind angestiegen auf 15 Grad im oberen Bustertal bis zu 26 Grad im Ettstal. Aktuell 25 Grad in Meran und in Bozen, Brixen bei 22 Grad, 11 Grad am Brenner, in Bruneck 17, Deutschenhofen meldet uns 14 Grad, 21 Grad in Schlanders, St. Valentin auf der Heide bei 12 Grad, Sarentein bei 19 Grad und Taufers im Münstertal genauso wie Doblach aktuell 16 Grad. Wie es weitergeht mit dem Wetter, das weiß Landesmeteorologe Dieter Peterlin.
3: Morgen haben wir zweigeteiltes Wetter. Richtung Norden, vor allem am Alpenhauptkamm, ist es drüber und da gibt es auch leichten Regen im Tagesverlauf. Etwas sonniger, aber eben nicht ungetrübt, dagegen weiter in Richtung Süden. Die Temperaturen morgen ähnlich wie heute 17 bis maximal 26 Grad. Noch sonniger und vor allem auch noch wärmer ab dem Wochenende, sowohl am Samstag als auch am Sonntag. Viel Sonnenschein, die 30 Grad kehren zurück.
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0: 17:30 Punkt 5:30. Auf der Brenner Staatsstraße, da ist bei Barbian Höhe Kaltenkeller bis Freitag 17 Uhr aufgrund von Steinschlaggefahr die Straße gesperrt. Die Landesstraße 24 ist bei Kastelroth Höhe Abzweigung Dissens nach mehreren Murenabgängen gesperrt. Auf der Brenner Staatsstraße verlieren Sie aktuell von Klausen in Richtung Brixen 10 Minuten wegen Überlastung und nach einem Unfall auf der Bustertaler Staatsstraße noch immer Zeitverlust im Abschnitt Oberfindl-Kierns. Hier verlieren Sie aktuell eine Viertelstunde. Allen unterwegs, gute und sichere Fahrt.
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0: Der Südtiroler Singer-Songwriter Moritz Gamper aus Meran hat am 22. Mai sein Album Dressed in Edelweiß auf Vinyl und CD veröffentlicht. Seine Beweggründe dazu hat er ins Grütschl verraten. Moritz, jetzt wollen wir natürlich wissen, was da alles überhaupt inne spielt. Wenn man inne hört, gibt es verschiedene Sprachen, verschiedene Einflüsse. Du hast in Südamerika, in Spanien gewohnt. Das ist alles im Album berücksichtigt und gleichzeitig hast du es Edelweiß, was eindeutig für Südtirol steht.
4: Ja, genau. Das ist das erste Album, wo ich mehrsprachig singe. Und die haben auf dem Album hauptsächlich Englisch halt noch, aber in so circa 40% vom ganzen Gesungenen ist entweder auf Südtirolisch oder auf Französisch oder auf Italienisch. Das ist ein europäisches Album. Wir haben halt die Sache da bei uns, die jetzt die großen Musiknationen wie England und die USA weniger haben. In den USA ist jetzt viel latino-spanische Musik, was kommt auch, aber es war halt alles leider auf Englisch. Und viele von den absoluten Hits, die es auf dem Planeten gibt, sind halt alle auf Englisch. Nicht? Und natürlich haben sich viele ständig nach dem gerichtet und das ist auch verständlich. Meine ganzen Lieblingslieder sind auch fast alle auf Englisch. Aber Musik ist halt mehr als wir das und die haben eine Weile gebraucht, bis sie das verstanden haben. Und jetzt habe ich halt einfach den Schritt einmal probiert und mehrsprachig etwas zu machen. Aber mir ist das ein bisschen nicht erklären, aber im Titel von Album so darstellen einfach nicht. Und somit dann ja auch für den Titel probiert, etwas Mehrsprachiges zu finden, was in alle Sprachen funktioniert und was aber auch Südtirolerisch erklärt, weil Südtirolerisch ist noch schon ganz etwas Spezifisches für einen Hörer aus Europa. Ist für uns Südtiroler ist natürlich schon nichts Besonderes, weil natürlich das unsere Sprache ist, aber für jemand anderen muss das ja auch irgendwie erklären, nicht? Warum Somit bin ich auf den Titel Dressed in Edelweiß gekommen mit einem Schmunzeln, weil natürlich ist Edelweiß sehr stark in der Volksmusik als Symbol hergenommen wird. Mein Album ist eigentlich ein Jazz- und Blues-Album. Somit habe ich da schon innere Kämpfe geführt, ob ich mir jetzt das trauen kann, das zu tun. Und schlussendlich habe ich es dann gemacht. Ich wollte einfach eine Rückkehr sprachliche nach Südtirol machen, meine Heimat. Und gleichzeitig ein Album machen, was elegant ist, weil es einfach in der Jazz- und Blues-Musik eine gewisse Eleganz mitschwingt in meinen Augen. Zumindest so spüre ich die Musik. Und somit ist der Titel Dressed in Edelweiß eigentlich perfekt mir vorgekommen, weil es einfach viel erklärt und viel suggeriert und gleichzeitig ein bisschen zum Schmunzeln gibt, weil es klingt jetzt echt nicht ganz alltäglich. Mein Label hat mir gesagt, ob es mir total fehlt zum Beispiel. Ich kann jetzt nicht Edelweiß, weil die meinen, das ist noch ein bisschen in der Volksmusik drin, da nehme ich auch ein bisschen wehren. Und sagen, du, das ist ja so. Also sie vor vollendete Tatsachen stellen quasi. Man darf nicht zu viel auf die Leute hochgehen als Künstler, vor allem nicht zu früh im Prozess, weil jeder hat eine andere Meinung und jeder ist zulässig, aber deine ist halt auch zulässig. Nicht? Und ja, auf jeden Fall Dressed in Edelweiß habe ich deswegen genommen aus diesen Gründen.
0: Es fällt auf jeden Fall auch und man ist gespannt und interessiert, was sich dahinter noch eigentlich versteckt. Ein weiteres Lied ist auch schon auf den Streaming-Plattformen verfügbar und sie hat es auch schon bei den Radio Holiday Musikneuheiten gegeben. Und sie hören wir uns jetzt auch an. Moritz Gamper mit
4: Not Your Day auf Radio Holiday. 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
1: Not Your Day von Moritz Gamper aus dem neuen Album Dressed in Edelweiß. Und Moritz, jetzt, wo wir zum Ende von unserem Gespräch kommen, wird es Zeit, dass du eine Werbung für dein Werk machst.
2: Ja, heim bin ich natürlich nicht mit viel Talent ausgestattet. Aber was kann ich sagen? Hochzeit ein Kuhn, es gibt, glaube ich, nicht viel, was so ist wie das Album. Und zwar, weil ich einerseits schon etwas gemacht habe, was ein bisschen für die Südtiroler auch ist und SüdtirolerInnen. Aber andererseits halt mit ganz bunten Musikern aus aller Welt. Die haben Musiker aus Serbien, aus den USA auf ein Album oben und bedienen mich mehreren Genres und singen aber dabei Südtirolerisch. Das ist sicherlich so jemand, der für die Musik Affinität hat, glaube ich, wird das gern hören. Und trotzdem denke ich auf jeden Fall an, einfach um die Südtiroler Musik ein bisschen besser zu verstehen, weil es gibt allerweil mehr. Und die Szene wächst extrem. Und ich glaube, man muss einfach das ein bisschen priorisieren in Südtirol. Und wir müssen einfach schauen, dass die Südtirolerinnen und Südtiroler ihre eigenen Musiker einfach pushen, weil wir so viele gute haben.
1: Also, so heißt, die Vinyl oder die CD kaufen oder sehr viel Geduld aufweisen und jetzt Monat für Monat auf den nächsten Song warten.
2: Das kann jeder machen, wie er will. Aber wenn man einen Künstler, Upcoming Artist wirklich unterstützen will, dann ist es allem besser, wenn man einen physischen Tonträger kauft, weil er einfach mehr davon hat und weil derjenige, der das kauft, einfach eine tiefere Beziehung zu

0: Platte im Regal immer auspackt und auflegt und alles. Und
1: vielen Dank, Moritz Gampasser, Tiroler Musiker in Holiday Interview. Danke dir und alles Gute.
0: Danke, Lisa. Wünsche euch alles Gute.
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Dananay und Annalisa am Donnerstagnachmittag auf Radio Holiday mit ihren Story Brevi. Für uns geht's schon wieder in Richtung Nachrichten, in Richtung Donnerstagabend. Das Porträt mit Singer-Songwriter Moritz Gamper aus Meran gibt's wie immer natürlich zum Nachhören online nochmal radioholiday.it. Ich bin Lisa Bipberger und wünsche einen schönen Abend. Wir hören uns.

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2: 10 vor 6.
3: Drei Tote auf der Straße und im Wasser. Ortspolizei darf wieder mit Radargeräten blitzen. Das Wetter bringt uns morgen von allem etwas. Ich bin Sabrina Fleischmann, guten Abend.
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3: Es ist ein schwarzer Donnerstag in Südtirol. Drei Menschen sind ums Leben gekommen. Auf der Pustertaler Straße ist ein junger Südtiroler tödlich verunglückt. Er ist bei Mühlbach mit seinem Motorrad gegen ein Auto geprallt und noch an der Unfallstelle verstorben. Und bei Pfatten ist die Leiche einer Frau aus der Etsch geborgen worden. Sie ist vermutlich in Bozen in den Eisack gestürzt und ertrunken. Die Polizei ermittelt noch, um ihre Identität festzustellen. Und im kleinen Montiklersee ist ein Mann tot aufgefunden worden. Er soll an einem Herzversagen gestorben sein. Die Reform der Ortspolizei in Südtirol ist endlich unter Dach und Fach. Der Landtag hat heute den Gesetzentwurf von Sicherheitslandesrätin Uli Meier genehmigt, auch mit den Stimmen der Opposition. Die Ortspolizei soll aufgewertet werden und mehr Zuständigkeiten bekommen. Außerdem werden Ausbildung und Zusammenarbeit verbessert und ausgebaut werden. Und in Zukunft sollen auch mehr Ortspolizisten angestellt werden. Die Ortspolizisten sind auch für Geschwindigkeitskontrollen zuständig und dazu können sie jetzt auch 60 Radargeräte in ganz Südtirol wieder in Betrieb nehmen. Denn ein neues Dekret aus Rom schreibt vor, wie diese Radarfallen homologiert werden müssen. Das bedeutet auch, dass bei uns bald wieder mehr geblitzt wird. Mit dem neuen Dekret sollen auch Radarkontrollen auf Passstraßen möglich werden. Der Bürgermeister von St. Leonhard in Passaia, Robert Schöll, hofft damit auf eine Besserung auf dem Jaufenpass.
5: In der Vergangenheit hat man dann schon eigentlich gesehen, wenn man verstärkt auf die Passstraßen aktiv kontrolliert hat und gestraft hat, ist es dann schon in den sozialen Medien und in den Foren der Motorradfahrer oder Supersportfahrer dann auch thematisiert geworden und es hat sich dann teilweise auch der Verkehr ein bisschen verlagert.
3: Um auch die orangen Speedboxen wieder in Betrieb zu nehmen, müssen die Gemeinden noch auf die Freigabe vom Regierungskommissariat zu warten. Der britische Verteidigungsminister John Healey tritt zurück. Grund ist ein Streit um die Militärausgaben. Er wirft Premierminister Keir Starmer vor, nicht genug Mittel für die Verteidigung des Landes bereitzustellen. Es ist bereits der zweite Rücktritt eines Ministers und damit verschärft sich die Regierungskrise in Großbritannien. Zum Schluss noch eine gute Nachricht. Für eine Familie aus Bayern gibt es wieder doppelten Kindersegen. Eine Frau hat zwei Mädchen auf die Welt gebracht. Das Besondere ist, dass es zum dritten Mal in Folge Zwillinge sind und das ohne künstliche Befruchtung. Das Wetter wird morgen zweigeteilt. Die genauen Aussichten gibt's gleich.
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3: Der Freitag wird morgen wechselhaft mit vielen Wolken und etwas Regen im Norden und mehr Sonne im Süden. Das Wochenende wird dann aber schön und sommerlich heiß mit über 30 Grad. Heute Abend hat es in Sarrentein 20 Grad, Mühlen in Taufersmilde 17, in Salon sind es 25, in St. Martin in Thurn 16 und St. Valentin auf der Heidemelde 12 Grad.
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2: Guten Nachmittag wünscht Barbara Widott aus der Landesverkehrsmeldezentrale. Auf der Bustertaler Stadtstraße in Richtung Bruneck zwischen Fintel und Kienz Kolonnenverkehr wegen Überlastung. Nach Steinschlägen gesperrt bleiben. Die Landesstraße zwischen Weidbruck und Kasteruth im Abschnitt oberhalb der Kreuzung St. Oswald unterhalb der Kreuzung Tiesens sowie die Brenner Staatsstraße nördlich von Weidbruck mit Umleitung über die Landesstraße Leineried und Klausen-Pontives. Rechnen Sie bei Klausen mit Staus und Wartezeiten. Auf der Schnellstraße Mebo in Richtung Meran zwischen Marlin und Meran Kolonnenverkehr und Stau wegen Arbeiten. Eine sichere Fahrt.
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1: Guten Abend aus der Landesverkehrsmeldezentrale. Ich bin Manuel Scutellaro. Auf der Schnellstraße Mebo in Richtung Meran zwischen Bozen Süd und Eppern staut es nach einem Unfall. Nach Steinschlägen gesperrt bleiben die Landesstraße Waldburg-Kastelroth im Abschnitt oberhalb der Kreuzung St. Oswald und unterhalb der Kreuzung Tisenz sowie die Brenner Staatsstraße nördlich von Waldburg mit Umleitung wie Landesstraße Leinried und Klausenbrunn-Tiewes. Und wegen Überlastung kommt es zu Kolonnenbildungen und Staus auf der Schnellstraße Mebo in Fahrtrichtung Meran zwischen Meran Süd und Untermais im Abschnitt Zienich-Industriezone Lana sowie auf den Umleitungsstrecken auf der Staatsstraße Bonn-Tiewes Richtung Klausen und auf der Brenner Staatsstraße in Richtung Süden zwischen der Industriezone Brixen und Klausen. Kommen Sie gut und sicher ans Ziel.

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1: Zu Beginn die steilen Gesuche. Ein Zwei-Personen-Haushalt in Bruneck sucht eine Mithilfe für mindestens 12 Stunden pro Woche. Eine Frau sucht Arbeit als Sekretärin oder Verwaltungsassistentin. Die Telefonnummern finden Sie bei uns auf der Homepage unter www.radioholiday.it. Die Stellenangebote. Kiwi Sports Bruneck und Innichen sucht einen Saisonverkäufer, Verkäuferin in Teilzeit oder Vollzeit mit Deutsch- und Italienischkenntnissen. Bewerbung und Lebenslauf an commerciale@kiwisports.eu oder direkt im Geschäft. Beikircher Grünland sucht echte Macherinnen und Macher am Steuer, Lkw-Fahrer, Fahrerinnen mit Leidenschaft, unterwegs durch ganz Südtirol und Trient zu den schönsten Orten der Region, um täglich Kunden zufriedenzustellen. Du hast einen Führerschein der Klasse C, CE, bist verlässlich und kontaktfreudig, du bist gerne unterwegs und am Abend zu Hause, packst mit an und suchst einen sicheren Arbeitsplatz, dann melde dich. paul.beikircher@grünland.it. Für die Jugendherberge in Doblach wird ein Koch-Köchin in Vollzeit gesucht. 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Du bist flexibel und zeigst Einsatzbereitschaft, hast Erfahrung im Hotel- und Gastgewerbe und bist bereit, auch am Wochenende zu arbeiten? Dann schicke deine Bewerbungsunterlagen an karriere@jukas.net. Die St. Barbara Apotheke in St. Georgen sucht ab sofort einen Apothekenmitarbeiter, Mitarbeiterin ohne Pharmaziestudium. Ihre Aufgaben: Steuerung des Wareneingangs, Bestellwesen und Pflege des Sortiments mit Hilfe bei Labortätigkeit. Das Bruttomonatsgehalt beträgt mindestens 1.900 Euro. 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Gerne senden Sie Ihre Bewerbung an info@st-barbara.it oder Sie melden sich telefonisch. Der Südtiroler Sanitätsbetrieb sucht engagierte Köche und Köchinnen für das Krankenhaus Bruneck und Innichen. Dich erwartet eine moderne Küche, geregelte Arbeitszeiten, ein herzliches Team und sichere Arbeitsbedingungen im öffentlichen Dienst. Du bringst deine Ausbildung als Koch oder Köchin mit, arbeitest gerne im Team und hast Freude daran, auch spezielle Diäten mit Sorgfalt zuzubereiten. Dann bewirb dich bis zum 22. Juni 12 Uhr. 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Die Ausschreibung findest du unter sabes.onboard.org/jobs. 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
0: Bleiben Sie dran, wir haben gleich weitere Angebote.

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1: Lebensmittelgroßhandel SEPIG Part in Schaps sucht Magazinmitarbeiter, Mitarbeiterinnen für den Standort Schaps. Du möchtest in einem südtirolweit tätigen Großbetrieb mit fixen Arbeitszeiten und gutem Verdienst arbeiten und hast Lust, dich in einem tollen Team zu verwirklichen? Dann melde dich unter info

0: zuvor eingereicht werden. 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Durch die Vielfalt der Elektrobereiche wird es garantiert nicht langweilig. Neugierig geworden? Dann schau dir die Details zu den Stellen auf der Homepage www.elpo.eu an oder schicke deine Bewerbungsunterlagen an jobs@elpo.eu. 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Dann bewirb dich jetzt. 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
3: Junger Busfahrer stirbt beim Motorradunfall, Frau im Eisack ertrunken. Ortspolizei in Südtirol soll mehr Aufgaben übernehmen und für mehr Sicherheit sorgen. Das Wetter wird morgen nur teilweise sonnig. Ich bin Sabrina Fleischmann, guten Abend.
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3: Bei Unfällen sind heute zwei Menschen ums Leben gekommen. Auf der Pustertaler Straße ist ein junger Mann tödlich verunglückt. Der 29-Jährige aus Bronneck ist bei Mühlbach mit seinem Motorrad gegen ein Auto geprallt und noch an der Unfallstelle verstorben. Und bei Pfatten ist die Leiche einer Frau aus der Etsch geborgen worden. Sie ist vermutlich in Bozen in den Eisack gestürzt und ertrunken. Erst gestern war ein 81-Jähriger aus Fahren in den Eisack gestürzt und ums Leben gekommen. Die Ortspolizei in Südtirol bekommt mehr Kompetenzen. Der Landtag hat heute die Reform von Sicherheitslandesrätin Uli Meier genehmigt. Sie spricht von einem Meilenstein. Südtirol übernehme damit mehr Eigenverantwortung für die öffentliche Sicherheit und Ordnung, sagt Meier.
5: Mit dem neuen Gesetz soll die Ortspolizei in Südtirol umfassend aufgewertet, personell aufgestockt und vermehrt im Bereich der öffentlichen Sicherheit sowie auch der Prävention natürlich eingesetzt werden. Das heißt konkret unter anderem, dass der Fokus nicht alleinig auf Temposünder oder Falschparker liegen darf, sondern natürlich verstärkt auch auf Problemfelder wie Einbruchsbekämpfung oder Drogenhandel.
3: Langfristiges Ziel sei eine zweisprachige Lokalpolizei in Südtirol. Für die Gemeinden gibt es Geld vom Land, wenn sie mehr Ortspolizisten einstellen. Auch die Ausbildung und die Zusammenarbeit soll verbessert werden. Eine Reform der direkten Demokratie ist heute hingegen im Landtag gescheitert. Zwei Gesetzentwürfe der Opposition wurden abgelehnt. Sie sprechen von einer verpassten Chance, um die demokratische Beteiligung in Südtirol zu stärken. Das neue Gesetz sollte Hürden für Volksabstimmungen abbauen, auch bei der Unterschriftensammlung. In Paris kommt heute eine besondere Handtasche unter den Hammer. Sie wurde aus rekonstruierten Zellen eines Tyrannosaurus Rex hergestellt. Das Auktionshaus schätzt den Wert der Tasche auf 300.000 bis 500.000 Euro. Das Material wurde aus Kollagenresten gewonnen, die am Oberschenkelknochen eines T-Rex hafteten. Im Labor wurde dann eine Zellkultur angelegt, um eine echte Dinosaurierhaut zu bauen. Noch zum Sport. Der Countdown läuft für die Fußball-WM. Sie wird heute Abend mit einer großen Show im Aztekenstadion in Mexiko-Stadt eröffnet. Popstars Shakira und weitere Künstler werden auftreten. Um 21 Uhr wird dann das Eröffnungsspiel zwischen Gastgeber Mexiko und Südafrika angepfiffen. Zweigeteiltes Wetter steht morgen auf dem Programm. Die Einzelheiten gibt's gleich.
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3: Morgen wird's nur teilweise sonnig. Vor allem an der Grenze zu Nordtirol halten sich dichte Wolken und hin und wieder fallen auch ein paar Regentropfen. Die Temperaturen werden aber recht fein, mit Höchstwerten von 18 bis 26 Grad am Nachmittag. Aktuell hat es in Brandsoll noch fast 25, Fahren meldet 21, in Eyers im Finchgau hat es 17, am Karabas werden kühle 12 Grad gemessen und 25 sind es noch in Gargazon.
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2: Guten Abend aus der Landesverkehrsmeldezentrale. Es begrüßt Sie Manuel Scutellaro. Auf der Schnellstraße Mebo in Fahrtrichtung Meran zwischen Bozen Süd und Eppern staut es nach einem Unfall. Nach Steinschlägen gesperrt bleiben die Landesstraße Waldburg-Kastlot im Abschnitt oberhalb der Kreuzung St. Oswald und unterhalb der Kreuzung Tisenz sowie die Brenner Staatsstraße nördlich von Waldburg mit Umleitung über Leinried und Klausen-Pontives. Und wegen Überlastung staut es genau auf dieser Umleitungsstrecke auf der Staatsstraße Pontives Richtung Klausen und auf der Brenner Staatsstraße in Richtung Süden zwischen Schrambach und Klausen. Allen unterwegs, gute und sichere Fahrt.
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1: Schönen guten Abend aus der Landesverkehrsmeldezentrale. Ich bin Manuel Scutellaro. Auf der Schnellstraße Mebo in Richtung Meran zwischen Bozen Süd und Eppan wurde die Unfallstelle geräumt und auch die Staus haben sich wieder aufgelöst. Nach Steinschlägen gesperrt bleiben die Landesstraße Weidburg-Hastloth zwischen den Kreuzungen St. Oswald und Tisenz sowie die Brenner Staatsstraße nördlich von Weidburg mit Umleitung Berleinried und Klausen-Pontives. Und wegen Reinigungsarbeiten sind folgende Tunnels gesperrt. Auf der Brenner Staatsstraße die Tunnels St. Daniel und Kastelfeder von 21 bis 6 Uhr und auf der Pustertaler Staatsstraße die Umfahrung von Welsberg von 19 bis 5 Uhr. Unterwegs, gute und sichere Fahrt.

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